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2: Ich bin Tine Klimach. Der Weg für einen erneuten Tankrabatt wegen der hohen Spritpreise ist frei. Der Bundesrat billigte heute ein zuvor vom Bundestag beschlossenes Gesetz, das von Oktober bis Ende Dezember eine Entlastung um rund 17 Cent je Liter Benzin und Diesel vorsieht.
3: Experten haben ausgerechnet, dass der durchschnittliche Verbrennerfahrer so in den nächsten 3 Monaten etwa 32 bis 36 Euro spart, je nach Fahrleistung, Verbrauch und Tankverhalten. Allerdings bleibt abzuwarten, ob die 17 Cent wirklich vollständig bei den Autofahrern ankommen, denn schon beim letzten Tankrabatt wurde kritisiert, dass die Mineralölkonzerne die Steuersenkung nicht vollständig weitergegeben haben. Das kostet den Staat voraussichtlich Steuerausfälle von rund 2,5 Milliarden Euro. Fiona Reinhardt, Nachrichtenredaktion.
2: Bei der UN-Vollversammlung in New York wird heute Bundesaußenminister Wadephul sprechen. Es wird erwartet, dass er sich unter anderem zu den Kriegen in der Ukraine und im Nahen Osten äußert. Die Rede wird für den Abend deutscher Zeit erwartet. Eigentlich sollte Kanzler Merz am Rednerpult stehen, der hat aber seine Reise wegen den innerpolitischen Turbulenzen nach den Wahlen abgesagt. Auch China, Russland und Saudi-Arabien stehen heute auf der Rednerliste. Der Autohersteller Volkswagen und seine Töchter Audi und Seat rufen mehrere Millionen Fahrzeuge in die Werkstätten zurück. In Deutschland sind mindestens gut 950.000 Autos betroffen. Grund ist offenbar eine fehlerhafte Schraube, die zum Ausfall der Lenkung führen kann.
4: Der Rückruf sei vorsorglich. Ein Audi-Sprecher erklärte, bislang habe es in diesem Zusammenhang, Zitat, keine Personen- oder weitergehenden Sachschadensfälle gegeben. Die problematische Schraube an der Lenkung, heißt es, könnte bei bestimmten Umwelteinflüssen und jahrelangem Betrieb unter Streusalzeinfluss korrodieren und die Lenkung beeinträchtigen. Betroffen sind zahlreiche Modelle von VW aus vielen Baujahren, ebenso Audi- und Seat-Modelle. Der Austausch der Schraube in der Werkstatt dauert laut VW bis zu einer Stunde. Aus Berlin, Ronny Torau.
2: Die Linke in Berlin hat bei einem Parteitag offiziell beschlossen, Grüne und SPD zu Sondierungsgesprächen einzuladen. Bei der Abgeordnetenhauswahl war die Linke stärkste Kraft geworden. Ob es mit einer gemeinsamen Regierung klappt, ist aber unklar. Auch innerhalb der Grünen und SPD wird über den Umgang der Linken mit Antisemitismus und Kontakte ins Clan-Milieu diskutiert.
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1: Auf der A61 Hockenheim Richtung Ludwigshafen staut es sich zwischen Hockenheim und Speyer 7 Minuten Verzögerung. Auf der B54 bei Wiesbaden ist zwischen Wiesbaden und Taunusstein Süd in beiden Richtungen ein Unfall. Die Fahrbahn ist gesperrt. Auf der B275 zwischen Taunusstein Neuhof und Dasbach ein Unfall. Beide Richtungen gesperrt. Auf der B417 Wiesbaden Richtung Dietz gibt es zwischen Nesbach und Hünfelden-Menzfelden eine Unfallaufnahme. Beide Richtungen gesperrt. Gute Fahrt.
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1: Ich bin Tine Klimach. Der Bundestag hat den geplanten Tankrabatt wegen der hohen Spritpreise beschlossen. Mit dem Gesetz wird die Energiesteuer auf Diesel und Benzin von Oktober bis Ende November gesenkt. Für Autofahrer könnte das eine Entlastung um bis zu 17 Cent pro Liter bedeuten. Von der Opposition kam nach wie vor Kritik. Grünen-Fraktionschefin Katharina Dröge sagte, das koste so viel wie die Summe, die alle Kürzungen von Familienleistungen im Bundeshaushalt für ein Jahr ausmachten.
2: Für 2,5 Milliarden Euro hätten Sie die Möglichkeit gehabt, alle Kürzungen für die Familien zurückzunehmen. Und Sie haben sich stattdessen für eine Neuauflage des Tankrabatts entschieden. Und das halte ich für einen krassen Fehler von Ihnen.
1: Einen Tankrabatt hatte es schon im Mai und Juni gegeben, um gestiegene Preise unter anderem infolge des Iran-Kriegs abzufedern. Auch Ökonomen kritisierten die Maßnahme als teuer und ungenau. Die Linke als Siegerin der Berlin-Wahl will mit Grünen und SPD Sondierungsgespräche zur Regierungsbildung in der Hauptstadt führen. Das beschlossen die Delegierten eines Parteitags am Abend mit breiter Mehrheit.
3: SPD und Grüne hier in Berlin haben schon klargemacht, dass sie zu Sondierungen bereit wären. Allerdings betont die SPD, es gebe keinen Automatismus für eine Koalition. Und die Grünen wollen nach der Sondierung erstmal ihre Mitglieder befragen. Das können auch Verhandlungstaktiken sein. Hier in Berlin kommt aber hinzu, dass gerade bundesweit über den Umgang der Linken mit Antisemitismus und Kontakte ins Clan-Milieu diskutiert wird. Noch ist offen, ob die Linke da Bedenken klar ausräumen kann. Zumal SPD und Grüne auch mit der Berliner CDU eine Regierung bilden könnten. Aus Berlin Ronny Tochau.
1: Opfer von Unfällen mit E-Rollern sollen künftig leichter an Schadensersatz kommen. Der Bundesrat ließ dafür ein Gesetz von Justizministerin Hubig passieren. Künftig muss der Betreiber einer E-Rollerflotte für die Unfallkosten aufkommen, wenn es nicht gelingt, den eigentlichen Verursacher zu belangen. Bundesweit sind Zehntausende auf die Straße gegangen, um gegen eine mögliche Wehrpflicht zu demonstrieren. Wie die Initiative Schulstreik gegen Wehrpflicht mitteilte, waren heute deutschlandweit über 45.000 Schüler in rund 100 Städten auf der Straße. Seit Januar ist ein Gesetz über den neuen Wehrdienst in Kraft. Kern ist die verpflichtende Musterung für junge Männer. So sollen Freiwillige für den Ausbau der Truppe rekrutiert werden. Sollten die Zielmarken verfehlt werden, kann der Bundestag über eine Wehrpflicht entscheiden.
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1: Auf der A61 Hockenheim Richtung Ludwigshafen staut es sich zwischen Hockenheim und Speyer. 7 Minuten Verzögerung. Auf der B54 bei Wiesbaden ist zwischen Wiesbaden und Taunusstein Süd in beiden Richtungen ein Unfall. Die Fahrbahn ist gesperrt. Auf der B275 zwischen Taunusstein Neuhof und Dasbach ein Unfall. Beide Richtungen gesperrt. Auf der B417 Wiesbaden Richtung Dietz gibt es zwischen Nesbach und Hünfelden-Menzfelden eine Unfallaufnahme. Beide Richtungen gesperrt. Gute Fahrt.
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1: Ich bin Tine Klimach. 10 Euro pro Monat vom Staat für Kinder und Jugendliche zwischen 6 und 18 Jahren. Bundesfinanzminister Lars Klingbeil hat sein Gesetz für die sogenannte Frühstartrente in den Bundestag eingebracht. Es sei noch heute so, dass viel zu häufig der Geldbeutel der Eltern darüber entscheide, welche Zukunft Kinder im Land haben, sagte Klingbeil.
2: 10 Euro im Monat, das mag vielleicht erstmal wenig klingen. Aber durch den frühen Start kommen über Jahrzehnte große Summen zusammen. Alleine aus der staatlichen Förderung kann bis zum Renteneintritt ein Beitrag von 53.000 Euro entstehen.
1: Das Gesetz wird nun im Parlament weiterberaten. Die Frühstartrente ist gedacht als eine Art Startkapital für die Altersvorsorge. Der Weg für die Neuauflage des Tankrabatts zur Entlastung der Autofahrer von hohen Spritpreisen ist frei. Bundestag und Bundesrat billigten im Eilverfahren ein Gesetz, das von Oktober bis Ende Dezember Steuererleichterungen von rund 17 Cent je Liter Benzin und Diesel vorsieht. Aus den Ländern kommen Forderungen nach einem umfassenderen Vorgehen gegen hohe Energiepreise. Immer mehr Menschen in Deutschland zahlen größere Online-Einkäufe in Raten. Wie aus einer Befragung des Vergleichsportals Verivox hervorgeht, bezahlen inzwischen 15% der Deutschen, also fast jeder Sechste, Online-Einkäufe im Wert von 1.000 Euro bevorzugt in Raten.
3: Innerhalb von 2 Jahren ist der Anteil von denen, die sich für Ratenzahlung entscheiden, um 6% gewachsen. Wer weniger Geld verdient, zahlt dabei eher in Raten. Bei denen, die weniger als 2.000 Euro netto im Monat zur Verfügung haben, lag der Anteil bei 23%. Bei einem Verdienst von 4.000 Euro oder mehr waren es dagegen nur 7. Beliebteste Zahlungsmethode bei einem Online-Kauf ab 1.000 Euro bleibt die Rechnung, gefolgt von PayPal und einer Debit- oder Kreditkarte. Jan-Henner Reitz zur Nachrichtenredaktion.
1: Zum Sport. Zinedine Zidane ist das Debüt als neuer Nationaltrainer der französischen Nationalmannschaft geglückt. In ihrem ersten Spiel der Nations League setzte sich die Equipe Tricolore dank Kylian Mbappé mit 1:0 in der Türkei durch. Die italienische Nationalmannschaft verlor zu Hause gegen Belgien mit 0:2.
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4: Auf der A61 Hockenheim Richtung Ludwigshafen staut es sich zwischen Hockenheim und Speyer 7 Minuten Verzögerung. Auf der B54 bei Wiesbaden ist zwischen Wiesbaden und Taunusstein Süd in beiden Richtungen ein Unfall. Die Fahrbahn ist gesperrt. Auf der B275 zwischen Taunusstein Neuhof und Dasbach ein Unfall. Beide Richtungen gesperrt. Auf der B417 Wiesbaden Richtung Dietz gibt es zwischen Nesbach und Hünfelden-Menzfelden eine Unfallaufnahme. Beide Richtungen gesperrt. Gute Fahrt.
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5: Ich bin Tine Klimach. In New York wird die Vollversammlung der Vereinten Nationen fortgesetzt. Heute stehen unter anderem die Reden Chinas und Russlands auf dem Programm. Und der deutsche Außenminister Johann Wadephul tritt ans Rednerpult. Er vertritt Bundeskanzler Merz, der seine Reise nach New York wegen der innenpolitischen Turbulenzen abgesagt hatte.
6: Der deutsche Außenminister ist erst ziemlich zum Schluss an der Reihe in New York und meistens leert sich der Saal bei der Vollversammlung am Wochenende ein bisschen. Aber da heute auch Russlands Außenminister Lavrov und der Vizepräsident Chinas auf der Rednerliste stehen, dürfte nach wie vor Interesse bestehen. Auch die Vertreter der Golfstaaten, Vereinigte Arabische Emirate und Saudi-Arabien treten heute auf. Alle 193 Mitgliedstaaten haben Gelegenheit zur Rede bei der 81. UN-Vollversammlung. Am Montag gibt es auch noch Ansprachen aus den USA. Tina Eck.
5: Der Bundestag hat das neue Bundespolizeigesetz der schwarz-roten Koalition gebilligt. Es sieht für die Bundespolizei zusätzliche Befugnisse vor. Dabei geht es um die Bekämpfung von Extremismus und Schleuserkriminalität.
7: Das Handy anzapfen, Mails mitlesen, ebenso die Nachrichten bei Telegram oder WhatsApp. Um Kriminellen auf die Spur zu kommen oder auch um mögliche Taten zu verhindern, hilft es Ermittlern häufig, die Kommunikation der Verdächtigen zu überwachen. In Deutschland gelten für eine solche Überwachung strenge Regeln. Daher ist eine Änderung im Gesetz nötig, damit die Bundespolizei im Kampf gegen Extremismus und Schleuserbanden im Falle des Falles künftig auch die Kommunikation überwachen darf. Aus Berlin, Lea Matschulat.
5: Außerdem hat Bundesfinanzminister Klingbeil die sogenannte Frühstartrente in den Bundestag eingebracht. Der Staat soll für Kinder im Alter zwischen 6 und 18 Jahren monatlich 10 Euro für die Altersvorsorge anlegen. Starten soll die Förderung mit dem Jahrgang 2020. Eltern und Großeltern können zusätzlich einzahlen. Ausgezahlt werden soll das geförderte Kapital grundsätzlich erst ab dem 65. Lebensjahr. Im Bundestag wird der Gesetzentwurf nun weiter beraten. Der VW-Konzern ruft weltweit mehrere Millionen Fahrzeuge zurück. Eine Schraube an der Lenkung soll vorsichtshalber ausgetauscht werden. In Deutschland sind mindestens 950.000 Fahrzeuge betroffen, auch der Marken Audi und Seat. Autobesitzer sollen per Brief informiert werden. Der Austausch soll bis zu eine Stunde dauern. Die betroffene Schraube hält Streusalz nicht ausreichend stand.
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3: Auf der A61 Hockenheim Richtung Ludwigshafen staut es sich zwischen Hockenheim und Speyer 7 Minuten Verzögerung. Auf der B54 bei Wiesbaden ist zwischen Wiesbaden und Taunusstein Süd in beiden Richtungen ein Unfall. Die Fahrbahn ist gesperrt. Auf der B275 zwischen Taunusstein Neuhof und Dasbach ein Unfall. Beide Richtungen gesperrt. Auf der B417 in Wiesbaden Richtung Dietz gibt es zwischen Nesbach und Hünfelden-Menzfelden eine Unfallaufnahme. Beide Richtungen gesperrt. Gute Fahrt.
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3: Guten Morgen, Rheinland-Pfalz. Hier ist RPR1 ganz früh am Samstag. Und wer noch nicht richtig wach ist, gleich nicken wir uns wach. Klassiker von Coolio, Gangsters Paradise, ein Song unseres Lebens, aber auch was von heute. Nico Santos, Why Don't You Stay, das haben wir alles gleich hier für euch an diesem Samstagmorgen.
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3: Punkt 6 Uhr, vor der Nachricht nochmal kurz der Blick aufs heutige Wetter. Das wird ein toller Tag. Sonne vom satten blauen Himmel, kaum eine Wolke unterwegs und es ist wirklich ein Sommerwochenende. In Neustadt an der Weinstraße heute 28 Grad, Mainz und Trier 26, Koblenz 25 Grad, in den höheren Lagen Eifel, Westerwald, Hunsrück 22 Grad. Morgen am Sonntag 23 bis 26 Grad, in der Vorderpfalz örtlich um die 29 Grad. Und auch am Montag starten wir die Woche weiterhin sommerlich für Ende September 26 bis 31 Grad.
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7: Ich bin Tanja Wagner. Die SPD will bei Reformen der Pflegeversicherung keine Leistungskürzungen akzeptieren. Bei der Pflege gehe es gerade um richtig viel, sagte Generalsekretär Klüssendorf am Abend. Dabei drohen vor allem für Pflegende, für Pflegebedürftige, aber auch ihre Angehörigen massive Kürzungen.
8: Die SPD will Pflegebedürftige künftig spürbar entlasten. Wie genau, ist noch offen. Es gibt aber einen Vorschlag für einen Pflegedeckel von der saarländischen SPD-Ministerpräsidentin Anke Rehlinger. Ihre Idee, den Eigenanteil für das Pflegeheim zu begrenzen auf 1.500 Euro. Im Schnitt müssen Pflegebedürftige im ersten Jahr aktuell über 3.300 Euro aus eigener Tasche zahlen. Kommende Woche will Gesundheitsminister Lindemann seine Sparpläne im Kabinett vorstellen. Er will 8 Milliarden Euro im nächsten Jahr einsparen. Tine Klimach, Berlin.
7: Bei der Vollversammlung der Vereinten Nationen in New York stehen heute Reden aus China und Russland auf dem Programm. Außerdem spricht der deutsche Außenminister Wadefuhl. Er vertritt Bundeskanzler Merz, der seine Reise nach New York wegen der innenpolitischen Turbulenzen
9: abgesagt hat. Der deutsche Außenminister ist erst ziemlich zum Schluss an der Reihe in New York und meistens leert sich der Saal bei der Vollversammlung am Wochenende ein bisschen. Aber da heute auch Russlands Außenminister Lavrov und der Vizepräsident Chinas auf der Rednerliste stehen, dürfte nach wie vor Interesse bestehen. Auch die Vertreter der Golfstaaten, Vereinigte Arabische Emirate und Saudi-Arabien treten heute auf. Tina Eck, USA.
7: Der Deutsche Gewerkschaftsbund will heute bundesweit gegen Sozialkürzungen protestieren. Dafür ruft er unter dem Motto »Hart verdient, deine Arbeit, deine Gesundheit, deine Rente« zu einem bundesweiten Aktionstag auf. Gesetzt werden soll ein deutliches Zeichen für einen starken Sozialstaat, sichere Arbeitsplätze, gute Arbeitsbedingungen und den Schutz von Arbeitnehmerrechten, so der Gewerkschaftsbund. DGB-Chefin Fahimi tritt dabei im Anschluss an einem Demonstrationszug in Essen auf. Die neue deutsche Weinkönigin heißt Paula Löber und kommt aus dem Weinanbaugebiet Saale-Unstrut in Sachsen-Anhalt. Die 29-Jährige setzte sich im Finale in Neustadt-Weinstraße in der Pfalz gegen 4 Mitbewerberinnen durch. Die Finalistinnen mussten unter anderem Weinsorten bei einer Blindverkostung erkennen.
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3: Einen schönen guten Morgen. 6:03 haben wir es. Wir schauen auf die Straßen. Das machen wir gemeinsam. Erstmal, wo bei uns in Rheinland-Pfalz geblitzt wird, bitte langsam auf der A6 Saarbrücken Richtung Kaiserslautern zwischen dem Kreuzlandstuhl West und Kaiserslautern Einsiedlerhofe am Parkplatz Höllenplacken. Da steht einer. Und A60 Bingen Richtung Mainz bei Heidesheim Tempo 100. Die Staus- und Gefahrenmeldungen. A65 Landau Richtung Ludwigshafen im Bereich Landau-Dammheim ein defektes Fahrzeug. Ansonsten, was ihr seht, gern zu uns. Ja, wenn ihr was habt, dann auf die WhatsApp-Nummer 0800 83x62 eine Sprachnachricht oder Text. Freuen wir uns auf jeden Fall jetzt schon. Uns und euch eine gute Fahrt.
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3: Einen wunderschönen guten Morgen. 6:03 haben wir es. Das ist verdammt früh an einem Samstagmorgen. Und so früh, so unglaublich früh an einem Samstagmorgen sind die allerwenigsten wach. Und das wirft Fragen auf. Ich frage mich, ob ich allein bin. Oder ob es Leben da draußen gibt. In diesen frühen und sehr dunklen Weiten zwischen Südpfalz und Köln frage ich mich, ob jemand mit mir wach ist. Und wenn ja, warum? Nehmt Kontakt auf. Wer ist so früh am Samstagmorgen schon wach? 0800 8 und 3x62, das ist der Club der Frühaufsteher. Wer ist schon wach? 0800 8 und 3x62, der Club der Frühaufsteher. Jetzt anrufen 0800 8 und 3x62. Würde mich freuen, von euch zu hören, die schon wach sind.

0: 10 Minuten nach 6. Hier ist RPA1. Es ist sehr früh am Samstagmorgen. Die wenigsten sind wach. Und diese wenigsten, die gehören hier rein in die Speerspitze unserer Gesellschaft. Hier ist der Club! Der Frühaufsteher. Ja, sehr früh am Samstagmorgen sind eben nur die wenigsten wach. Und diese wenigsten rufen hier an. 0800 8 3x die 62. Wer ist bei mir?
1: Guten Morgen, Tobias. Hier ist der René.
0: René, du bist schon unterwegs.
1: Ja, wir sind schon unterwegs, natürlich. Ich habe dich gerade gehört. Also jetzt probierst du einmal durchzukommen. Das wäre ja Wahnsinn.
0: Ja, und du hast jetzt gerade gesagt, wir sind unterwegs. Wer ist denn noch dabei?
1: Ja, wir sind eine Zaunbaufirma aus Rheinland-Pfalz in der Nähe von Trier. Und wir sind natürlich schon am frühen Morgen unterwegs bei einem Kunden und stellen da eine Schiebetoranlage. Und ja,
0: okay.
1: Das ist natürlich, jetzt ist zwar noch 6 Uhr, wir haben ein bisschen Autofahrt vor uns und um 7 wird es ungefähr hell und dann, genau.
0: Fahrt ihr jetzt fast los. Eine Stunde?
1: Ja, 45 Minuten, okay. Ja, genau.
0: Na gut. Und dann, wie lange werdet ihr da heute werkeln?
1: Wahrscheinlich bis heute Mittag.
0: Okay. Ja, aber dann ist noch nicht fertig, also, oder?
1: Ja, doch.
0: Oh, okay. Dann kann sich der Kunde also ab heute dann schon über das neue Tor freuen.
1: Selbstverständlich.
0: Okay. Ja, prima. Dann wünsche ich euch da einen guten Einsatz, frohes Schaffen. Zumindest frieren müsst ihr heute nicht. Es ist schon fast sommerlich für Ende September. Und ihr alle, herzlich willkommen im Club der Frühaufsteher.
1: Ja, vielen Dank.
0: Ciao.
1: Vielen Dank. Ciao.
0: So. Und ihr? Seid ihr etwa auch schon wach? Falls ihr euch nicht sicher seid, wenn ihr meine Stimme hören könnt, ist das zumindest ein Indiz dafür, dass ihr wach seid. Und dann solltet ihr anrufen. Herein mit euch im Club der Frühaufsteher seid ihr herzlich willkommen und geliebte Menschen. 0800 8 3x die 62. Ruft an, wer schon wach ist. 0800 8 und 3x die 62.

0: Einen wunderschönen guten Morgen. 20 nach 6 haben wir's.
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2: Ich bin Maike Jakob von der katholischen Kirche. Guten Morgen. Wenn ihr durch eure Wohnung oder euer Zimmer geht, wie viel steht oder liegt da völlig unnötig rum? Klamotten, die ihr längst nicht mehr anzieht. Die Küchenmaschine, die ihr unbedingt gebraucht habt. Und die Kisten im Keller, von denen keiner so genau weiß, was drin ist. Alles Sachen, die mal wichtig waren und jetzt einstauben. Natürlich erzählt euch die Welt ständig, was ihr noch alles braucht. Aber was braucht ihr wirklich? Silbermond hat schon vor 10 Jahren gesungen, es reißt sich besser mit leichtem Gepäck. Und noch viel länger empfiehlt die Bibel genau dasselbe. Klammert nicht an dem, was ihr besitzt, weil es schnell Flügel kriegen kann. Das heißt nicht, Besitz ist böse, sondern lasst ihn nicht die Kontrolle übernehmen. Wie wär's mit einer kleinen Inventur, jetzt am Wochenende? Mal zu überlegen, was brauche ich wirklich? Und was eigentlich nur, um zu zeigen, dass ich's hab? Schafft Platz für einen anderen Luxus, Raum zum Leben, für euch und andere, für gute Gespräche und Zeit mit euren Lieben. Also was ist wirklich wichtig? Und was zählt am Ende?
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12: Einen guten Morgen. Kurz vor 6:30 haben wir es und wir schauen gemeinsam auf die Straßen hier bei uns in Rheinland-Pfalz. Erstmal zu den Blitzern. Bitte macht langsam auf der A60 Bingen Richtung Mainz. Bei Heidesheim, da sind 100 erlaubt. Und B40 Mainz, Pariser Tor Richtung Alzey, auch da wird geblitzt. Jetzt die Staus- und Gefahrenmeldungen. A61 Ludwigshafen Richtung Koblenz zwischen Stromberg und Rheinböllen, ein defektes Fahrzeug. Und A61 Koblenz Richtung Ludwigshafen Höhe Raststätte Hunsrück West, Gegenstände auf der Fahrbahn. Habt ihr noch was? Das gern zu uns. 0800 8 3 mal die 62. Gute Fahrt euch.
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0: 6 Minuten nach 6:30 haben wir es. RP1, einen schönen guten Morgen. Hier ist der Club. Der Frühaufsteher. Ganz früh am Samstagmorgen sind die wenigsten wach und diese wenigsten rufen hier an. 0800 8, dreimal die 62, wer ist bei mir?
1: Ja, grüß dich, der Markus hier.
0: Markus, na, was macht dich wach? So, wach, du bist voll wach.
1: Ja, total. Nee, wir sind gerade auf dem Weg aus dem Kreis Altenkirchen auf dem Weg zum Nürburgring für den letzten Einsatz dieses Jahr. Ah, Streckensicherung.
0: Streckensicherung habe ich regelmäßig tatsächlich hier bei mir im Club der Frühaufsteher. Ihr seid.
1: Ja, wir hören ja auch regelmäßig zu immer.
0: Wie viele seid ihr eigentlich?
1: Wir sind zu dritt gerade hier unterwegs.
0: Nee, ich meine so allgemein bei der Streckensicherung.
1: Ach so, ich sag mal, beim normalen Ablauf sind wir so knappe 400.
0: Okay, dann können also noch ein paar anrufen, bis wir einmal alle durch haben.
1: Ich denke schon, ja.
0: Sehr schön. Wie lange geht's heute für euch?
1: Wir haben tatsächlich heute bis, denke ich mal, 16 Uhr. Aber dann haben wir noch von unserem Abschnitt aus Abschlussessen für die Saison.
0: Cool.
1: Ja, gehen wir dann noch mit allen Mann dann noch schön essen und was gemütlich trinken.
0: Schön, das klingt wunderbar.
1: Hier in der Region, ja.
0: Dann wünsche ich euch da auf jeden Fall einen schönen Saisonabschluss und dir und euch jetzt erstmal ein herzliches Willkommen im Club der Frühaufsteher.
1: Ja, danke schön.
0: Kommt
1: dir
0: gut
1: noch
0: an.
1: Viel Spaß und eine schöne Sendung.
0: Alles klar, sichert schön. Bis dann. Ciao.
1: Jo, tschüss.

0: Schönen guten Morgen. Hier ist RP1.
1: Hier ist der Club. Der Frühaufsteher. Sehr früh am Samstagmorgen sind wir schon wach. Und alle jenen, die auch schon wach sind, rufen an. 0800 8 3 mal die 62. Wer ist jetzt da?
2: Die Magda aus Hilgard.
1: Magda, na? So früh bist du schon wach?
2: Ja, wir machen jetzt gleich einen Wanderausritt von Welling nach Rös mit meiner Freundin und mit unseren Hunden. Und das ist mein erster Wanderausritt von 20 Kilometer und ich bin schon sehr gespannt, was ich mich da eingelassen habe.
1: Das heißt, also fairerweise muss man sagen, die Pferde wandern und ihr seid obendrauf, oder? So muss man, oder?
2: Genau, so sieht's aus.
1: Okay, das ist aber schon auch ein Abenteuer, oder?
2: Ja, das ist ein super Abenteuer. Also ich bin echt gespannt. Wir sind schon mal 10 Kilometer, aber 20 ist dann schon dann doch so wirklich fast 5 Stunden unterwegs.
1: Okay. Aber reitest du schon länger oder hast du jetzt erst damit angefangen?
2: Nee, ich habe vor 5 Jahren mir meinen Traum erfüllt und habe mir ein Pferd gekauft. Und das ist dann mein Abenteuer gewesen vor 5 Jahren und bis heute super glücklich damit.
1: Also was ich jetzt schon mal sagen kann, ihr werdet perfektes Wetter haben. Ende September und immer noch wirklich sommerliche Temperaturen. Es bleibt trocken, die Sonne scheint. Also bitte ein bisschen Sonnenschutz mitnehmen und auf jeden Fall genug zu trinken.
2: Ja, das auf jeden Fall. Und gucken, dass wir an einigen Besten vorbeigehen, damit die Pferde und Hunde auch was zu trinken haben.
1: Ja, das wollte ich auch gerade sagen. Die brauchen auch was.
2: Genau.
1: Ja, super. Ey, dann wünsche ich euch da heute einen fantastischen 20 Kilometer Wanderausritt. Habt eine schöne Zeit, eine unvergessliche. Und danke für deinen Anruf.
2: Ich danke euch auch.

0: Einen wundervollen guten Morgen, RP1 hier, und wir schauen mal genau aufs Wetter. Und da muss ich wirklich sagen, es ist unglaublich. Ende September und eigentlich immer noch Sommer. Sonne satt in ganz Rheinland-Pfalz, vom blauen Himmel kaum eine Wolke unterwegs. Es ist tatsächlich wirklich nochmal ein Sommerwochenende. In Neustadt an der Weinstraße heute 28 Grad, Mainz und Trier 26, Koblenz 25 Grad. In den höheren Lagen von Eifel, Hunsrück, Westerwald 22 Grad. Morgen der Sonntag, auch da nochmal wirklich warm, 23 bis 26 Grad, in der Vorderpfalz sogar 29 Grad. Und auch die neue Woche weiterhin sommerlich. Am Montag auch da kein Regen, viel Sonne und 26 bis 31 Grad.
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2: Ich bin Tanja Wagner. Die SPD will bei Reformen der Pflegeversicherung keine Leistungskürzungen akzeptieren. Bei der Pflege gehe es gerade um richtig viel, erklärte Klüssendorf am Abend. Dabei drohten vor allem für Pflegende, für Pflegebedürftige, aber auch ihre Angehörigen massive Kürzungen. Man wolle die Pflegebedürftigen künftig spürbar entlasten. Offen ließ Klüssendorf, was das mit Blick auf den für kommende Woche geplanten Kabinettsbeschluss zur finanziellen Stabilisierung der Pflegeversicherung im nächsten Jahr bedeutet. Die Linke als Siegerin der Berlin-Wahl will mit Grünen und SPD Sondierungsgespräche zur Regierungsbildung in der Hauptstadt führen. Das beschlossen die Delegierten eines Parteitages am Abend mit breiter Mehrheit.
3: SPD und Grüne hier in Berlin haben schon klargemacht, dass sie zu Sondierungen bereit wären. Allerdings betont die SPD, es gebe keinen Automatismus für eine Koalition. Und die Grünen wollen nach der Sondierung erstmal ihre Mitglieder befragen. Das können auch Verhandlungstaktiken sein. Hier in Berlin kommt aber hinzu, dass gerade bundesweit über den Umgang der Linken mit Antisemitismus und Kontakte ins Clan-Milieu diskutiert wird. Noch ist offen, ob die Linke da Bedenken klar ausräumen kann. Zumal SPD und Grüne auch mit der Berliner CDU eine Regierung bilden könnten. Ronny Thorau, Berlin.
2: Die künstliche Intelligenz des ChatGPT-Entwicklers OpenAI hat von Nutzern hochgeladene Bilder auf Online-Plattformen platziert. Ein Großteil sei bereits wieder entfernt worden, versicherte OpenAI, und man arbeite daran, auch den Rest zu löschen. Es ist der erste bekannt gewordene Vorfall, bei dem auch Daten von OpenAI-Nutzern betroffen waren. Auf der außerordentlichen Mitgliederversammlung des Deutschen Olympischen Sportbunds entscheidet sich das Rennen um den nationalen Kandidaten für eine Olympiabewerbung. Auf der außerordentlichen Mitgliederversammlung des Deutschen Olympischen Sportbunds entscheidet sich das Rennen um den nationalen Kandidaten für eine Olympiabewerbung. Bundespräsident Steinmeier wird am Mittag an der Seite von DOSB-Chef Weikert verkünden, ob München oder Köln-Rhein-Ruhr in den internationalen Wettstreit um die Olympischen Spiele 2036, 2040 oder 2044 geht.
0: Kurz nach 7 haben wir es. Schauen wir auf die Straßen hier bei uns. Erstmal die Blitzer in Rheinland-Pfalz. A6 Kaiserslautern Richtung Saarbrücken, Ausfahrt Einsiedlerhof, da steht eine neue Blitzersäule. B40 Mainz Pariser Tor Richtung Alzey, auch einer. Und die Staus- und Gefahrenmeldungen. A61 Ludwigshafen Richtung Koblenz zwischen Worms-Mörstadt und Gundersheim, ein defektes Fahrzeug. A61 Ludwigshafen Richtung Koblenz zwischen Stromberg und Rheinböllen, ein defektes Fahrzeug. Und A61 Koblenz Richtung Ludwigshafen in Höhe Raststätte Hunsrück West, da liegen Gegenstände auf der Fahrbahn. Was ihr seht, gern zu uns, einfach melden auf der 0800 8 3x die 62. Unterwegs euch eine gute und sichere Fahrt.
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0: Mensch Meier, eine ganze Weile beißen wir uns jetzt schon hier in ganz Rheinland-Pfalz die Zähne aus an unserem RPR 1 Weinfestgeräusch. Ist ja auch schon jetzt ordentlich Kohle wert. Wie viel genau? Und das Geräusch nochmal zum Nachhören. Hier bei uns gleich in gut 7 Minuten. Bei RP1. Also, dann nochmal Radio aus und hören wir uns das Geräusch mal an. Und dann kann es ja eigentlich nicht mehr schwer sein. Ich bin Tobias Gebhardt. Guten Morgen.

0: 10 Minuten nach 7 haben wir es. Einen schönen guten Morgen an diesem Samstag.
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0: Ja, die zweite Woche beißt sich jetzt schon rheinland-pfalz die Zähne fast aus an diesem Geräusch. Und also ganz ehrlich, ich will es jetzt auch mal endlich wissen. Also lasst uns alle unsere Gehirnzellen auf einen Haufen legen, Schwarmintelligenz nutzen und gemeinsam das irgendwie knacken. Ganz Rheinland-Pfalz, bitte jetzt Radio noch mal ein Stückchen lauter drehen. Wir hören uns das Geräusch nämlich jetzt noch einmal gemeinsam an. Hier ist es. Eieiei. Und diese Woche habt ihr schon wie die Wilden gegrübelt.
2: Das Öffnen einer Frittierfettdose aus Blech, die danach in die Fritteuse gegossen wird und an verschiedene Metallteile stößt.
3: Ich vermute, es ist ein leeres Bierfass, was getauscht wird.
4: Ich denke, dass das Geräusch ein anspringendes Kühlaggregat ist.
5: Ich würde sagen, das ist ein Shaker zum Cocktail machen, wenn man dort Eiswürfel reinfüllt.
6: Das Geräusch ist ein alter mechanischer Antrieb eines vielleicht alten Fahrgeschäftes.
0: So, das war's auf jeden Fall alles nicht. Und wir wollen, dass dieses Rätsel jetzt endlich gelöst wird. Und deswegen haben wir uns zu einem drastischen Schritt entschieden. 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Am Montag spielen wir wieder. 3 Spielrunden, 6, 7, 8, 11, 16 Uhr. In der Morgenshow, Entschuldigung, sind es 3 und dann um 11 und um 16 Uhr. Also insgesamt sind es 5 Runden. Jackpot am Montagmorgen dann bei 14.500 Euro. Also, das wird doch jetzt irgendwie zu knacken sein.
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0: Natasha Bedingfield. Ganz entspannte Klänge mit Soulmate. Hier, ganz früh an diesem Samstagmorgen, den 26. September. So früh, dass wir wahrscheinlich einer der wenigen sind, die schon wach sind. Während die meisten noch selig in ihren Bettchen schlummern, sind wir schon auf den Beinen. Sitzen vielleicht am Küchentisch auf dem Balkon der Terrasse. Trinken das erste Heißgetränk des Tages. Eine Tasse Kaffee oder Tee. Wir atmen tief ein
1: und wieder aus.
0: Und wir genießen diese Ruhe vor dem Sturm, bevor dann das ganze Land erwacht. Die Kinder, der Partner, die Partnerin im Haus. Und wir erfreuen uns an dieser Ruhe. Und RPR 1 liefert uns den Soundtrack für diesen Moment. Startet gut rein in dieses Wochenende. Jetzt mit Elton John und Britney Spears. Hold me closer. Ich bin Tobias Gebhardt. Einen schönen guten Morgen an diesem Samstag.

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9: Einen schönen guten Morgen um 7:30. Hier ist RP1 mit den Nachrichten.
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11: Mit Mike Fuhrmann, hallo. Nach der Katastrophenschutzübung am Donnerstag im Ahrtal findet heute ein großer landesweiter Übungstag zu einer komplexen Unwetterlage statt. Daran sind auch Einsatzkräfte aus dem Rheinland beteiligt. Wie wichtig solche Übungen sind, zeigt sich am Beispiel Höckrenshausen. Kurz vor dem Tornado, vor einigen Wochen, gab es dort zufälligerweise eine Übung. Dadurch waren die Einsatzkräfte in der Unwetternacht gut vorbereitet und eingespielt. Wer geht für Deutschland ins Rennen um die Olympischen und Paralympischen Spiele 2036, 40 und 44? Diese Frage beantwortet der Deutsche Olympische Sportbund heute. Im Rennen sind München und die Region Köln-Rhein-Ruhr. München punktet mit kurzen Wegen, Köln-Rhein-Ruhr mit der großen Zahl an verfügbaren Tickets. Die Fußball-Zweitligistinnen der SG 99 Andernach spielen heute Mittag in der ersten Runde des DFB-Pokals der Frauen gegen Freiburg. Nach dem Ligasieg gegen Jena gehen die Andernacherinnen mit Rückenwind in die Pokalpartie. Trainerin Isabel Havel.
12: Einfach Bock auf Zweikämpfe zu haben, Füße in die Bälle zu kriegen, lange die Null hinten zu halten, sodass wir nach vorne hoffentlich auch Nadelstiche immer wieder setzen können.
11: Anpfiff ist um 14 Uhr.
9: Schönen guten Morgen, 7:58 haben wir es. Schauen wir gemeinsam auf die Straßen. Erstmal zu den Blitzern hier bei uns im Land. Auf der B50 Morbach Richtung Wittlich bei Longkamp steht einer Mainz-Rhein-Hessen-Straße kurz nach der Kumainz-Kaserne stadteinwärts und Mannheim-Käfertaler Straße Höhe Eichbaumbrauerei. Dann die Staus- und Gefahrenmeldungen. 48, Dreieck Vulkaneifel Richtung Koblenz, zwischen Raststätte Elztal Süd und Main. Gefahr hier durch Bergungsarbeiten, rechter Fahrstreifen gesperrt. 61, Ludwigshafen Richtung Koblenz, zwischen Worms-Mörstadt und Gundersheim. Hier ein defektes Fahrzeug. Und A61, Ludwigshafen Richtung Koblenz, zwischen Stromberg und Rheinböllen. Auch hier ein defektes Fahrzeug. Letzte Meldung, A65, Landau Richtung Ludwigshafen im Bereich Landau-Dammheim. Auch hier ein defektes Fahrzeug. Was ist denn überhaupt los? So, was ihr seht, das gern zu uns per WhatsApp 0800 8 3x die 62. Gute Fahrt.
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wer sich kurz alt fühlen will. Dieser Song von Nelly Furtado, I'm Like a Bird, ist jetzt auch 26 Jahre alt, unglaublich. Klingt aber immer noch frisch wie ein Vögelchen. I'm Like a Bird, gleich 20 vor 8 an diesem Septembermorgen, der ein goldener und schon fast sommerlicher Samstag auch heute wieder wird.

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0: Ja, und gestern ging die große Wahl der deutschen Weinmajestät über die Bühne. Zwei aus Rheinland-Pfalz waren noch am Ende. Am Ende wurde es Paula Löbler aus Sachsen-Anhalt. Sie ist die neue deutsche Weinkönigin.
1: War das jetzt wirklich mein Name? Ja, es war mein Name. Mega! Wirklich unreal, aber es ist so schön und ich freue mich so auf dieses Trio auch. Wir werden ein richtig gutes Jahr haben.
0: Ja. Toll, oder? Und zwei Weinprinzessinnen unterstützen die 29-Jährige. Den zweiten und dritten Platz belegten Katrin Knierim aus Rheinhessen und Nathalie Schäfter aus dem Anbaugebiet Württemberg. Und Katrin Knierim ist damit ja zumindest eine aus unseren Reihen hier in Rheinland-Pfalz, die mit dabei ist.
2: Mein erstes Gefühl war, also schon allein von den fünf in die besten drei. Und danach war mir das eigentlich egal, ob Königin oder Prinzessin, weil ich gönn's jedem. Und es war einfach so richtig so, oh, ich habe wieder eine Krone und ich kann wieder unseren deutschen Weinbau weiter repräsentieren. Und das ist das, was mich so unfassbar stolz macht.
0: Macht uns auch stolz. Anna Kölsch, unsere Pfälzer Weinkönigin aus Deidesheim, hat es leider nicht unter die ersten drei geschafft. Und trotzdem sind wir stolz auf sie. Die 78. deutsche Weinkönigin heißt also Paula Löbler, stammt aus dem Saale-Unstrut. Sie repräsentiert als Weinkönigin jetzt ein Jahr lang den deutschen Wein.

einen herrlich schönen guten Morgen. Hier ist RP1, 7:07 haben wir es und wir erfreuen uns hier an Musik, die uns wach macht. Ganz früh am Samstagmorgen. Hier ist Jax Jones mit Breathe.

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2: Einen schönen guten Morgen, RPR1 hier kurz vor 8. Lasst uns aufs Wetter schauen und das wird an diesem Wochenende ja unglaublich eigentlich für Ende September Sommer. Ja, Sonne satt vom blauen Himmel, kaum eine Wolke unterwegs und das bei Höchstwerten von 28 Grad in Neustadt an der Weinstraße. Mainz und Trier 26 Grad, Koblenz 25 Grad, Höhen von Eifel, Hunsrück, Westerwald 22 Grad. Morgen der Sonntag bei 23 bis 26 Grad in der Vorderpfalz, sogar 29 Grad möglich. Und die neue Woche noch wärmer am Montag. Bisschen Sonne, Wolken im Wechsel, aber für Ende September nochmal Hochsommer. 26 bis 31 Grad.
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4: Ich bin Tanja Wagner. Die SPD will bei Reformen der Pflegeversicherung keine Leistungskürzungen akzeptieren. Bei der Pflege gehe es gerade um richtig viel, sagte Generalsekretär Klüssendorf am Abend. Dabei drohen vor allem für Pflegende, für Pflegebedürftige, aber auch ihre Angehörigen massive Kürzungen.
5: Die SPD will Pflegebedürftige künftig spürbar entlasten. Wie genau, ist noch offen. Es gibt aber einen Vorschlag für einen Pflegedeckel von der saarländischen SPD-Ministerpräsidentin Anke Rehlinger. Ihre Idee, den Eigenanteil für das Pflegeheim zu begrenzen auf 1.500 Euro. Im Schnitt müssen Pflegebedürftige im ersten Jahr aktuell über 3.300 Euro aus eigener Tasche zahlen. Kommende Woche will Gesundheitsminister Lindemann seine Sparpläne im Kabinett vorstellen. Er will 8 Milliarden Euro im nächsten Jahr einsparen. Tine Klimach, Berlin.
4: Bei der Vollversammlung der Vereinten Nationen in New York stehen heute Reden aus China und Russland auf dem Programm. Außerdem spricht der deutsche Außenminister Wadephul. Er vertritt Bundeskanzler Merz, der seine Reise nach New York wegen der innenpolitischen Turbulenzen
6: abgesagt hat. Der deutsche Außenminister ist erst ziemlich zum Schluss an der Reihe in New York und meistens leert sich der Saal bei der Vollversammlung am Wochenende ein bisschen. Aber da heute auch Russlands Außenminister Lavrov und der Vizepräsident Chinas auf der Rednerliste stehen, dürfte nach wie vor Interesse bestehen. Auch die Vertreter der Golfstaaten, Vereinigte Arabische Emirate und Saudi-Arabien treten heute auf. Tina Eck, USA.
4: Der Deutsche Gewerkschaftsbund will heute bundesweit gegen Sozialkürzungen protestieren. Dafür ruft er unter dem Motto »Hart verdient, deine Arbeit, deine Gesundheit, deine Rente« zu einem bundesweiten Aktionstag auf. Gesetzt werden soll ein deutliches Zeichen für einen starken Sozialstaat, sichere Arbeitsplätze, gute Arbeitsbedingungen und den Schutz von Arbeitnehmerrechten, so der Gewerkschaftsbund. DGB-Chefin Fahimi tritt dabei im Anschluss an einem Demonstrationszug in Essen auf. Die neue deutsche Weinkönigin heißt Paula Löber und kommt aus dem Weinanbaugebiet Saale-Unstrut in Sachsen-Anhalt. Die 29-Jährige setzte sich im Finale in Neustadt-Weinstraße in der Pfalz gegen 4 Mitbewerberinnen durch. Die Finalistinnen mussten unter anderem Weinsorten bei einer Blindverkostung erkennen.
2: 8:02, schönen guten Morgen auf den Straßen. Wir schauen in Rheinland-Pfalz zu unseren aktuellen Blitzern, die wir für euch da haben. Bitte macht langsam, A6 Kaiserslautern Richtung Saarbrücken, Ausfahrt Einsiedlerhof, das ist eine Blitzersäule, wer das noch nicht weiß, also die ist einigermaßen neu. A60 Bingen Richtung Mainz bei Heidesheim, da sind 100 erlaubt. A61 Koblenz Richtung Ludwigshafen zwischen Rheinböllen und Stromberg in der Baustelle, da sind 80 erlaubt. Die Staus- und Gefahrenmeldungen heute Morgen. A48 Dreieck Vulkaneifel Richtung Koblenz zwischen Raststätte Elstal Süd und Main, da aktuell gesperrt, Bergungsarbeiten laufen da, rechter Fahrstreifen ist zu. A61 Ludwigshafen Richtung Koblenz zwischen Worms-Mörstadt und Gundersheim ein defektes Fahrzeug. A61 Koblenz Richtung Ludwigshafen Bad Kreuznach Überleitung zur B41 eine Unfallstelle. A61 Ludwigshafen Richtung Koblenz zwischen Stromberg und Rheinböllen ein defektes Fahrzeug und B8 Köln Richtung Altenkirchen zwischen Spich und Trustorf dichter Verkehr, 10 Minuten braucht ihr da länger. Was ihr seht, das gerne zu uns per WhatsApp 0800 8 und 3 mal die 62.
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2: Guten Morgen allerseits. Lasst uns hineingleiten in diesen Samstag. Vielleicht schon die ersten Frühstückstische, die in Rheinland-Pfalz gedeckt werden. Wir sind bei euch mit Martin Garrix und Ed Sheeran jetzt. Repeated. Guten Morgen Rheinland-Pfalz an einem Sommerwochenende.

Guten Morgen. 10:50 haben wir's. Atmet ein und aus. Hier ist RPA1 und wir sorgen für die Koffeindosis für den Gehörgang. Hier in Form von Musik auf Monsters and Men, Little Talks. Ich bin Tobias Gebhardt und wünsche euch den schönsten Samstagmorgen eures Lebens. Mindestens.

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0: Wisst ihr, was ein Zimmelschnut ist? Zimmelschnut? Nett. Das ist herbes Simplex. Das sind so bläde rote Bläschen, die man entweder an der Lippe oder an der Nase oder dazwischen oder unten bekommt. So drecksrote Bläschen, mit denen du aussiehst wie Rotampel und dich auch genauso fühlst. Und sowas habe ich gerade. Zimmelschnut. Ich sehe aus wie ein Depp. Also weißt du, wenn das der George Clooney oder der Brit Stift, ja, oder der Depp namens Johnny bekommt, dann ist das nicht so schlimm, dann finden die Mädels das noch süß. Wenn du aber, wie ich eh schon aussiehst, als ob du mal unter der Traktor gerade wärst, siehst du dann mit der Zimmelschnut halt dermaßen Depp aus, dass du genau weißt, sei froh, dass du verheiratet bist, du hättest keine Chance, egal bei welcher Frau. Und das bekommt man immer, wenn man es gar nicht gebrauchen kann. Gut, man kann es eh nie gebrauchen, ja, aber warum kriegt man das nicht im Urlaub? Da wäre mir es ja egal gewesen, ja, aber doch bitte nicht, wenn ich Auftritte hab. Jeder guckt dir ins Gesicht und alle gucken immer nur auf die Zimmelschnut. Das nervt. Als ich jung war, habe ich die noch viel häufiger bekommen. Vor allem dann, wenn ich gerade frisch verliebt war. Einmal geknutscht, Zimmelschnut bekommen und dann beim nächsten Treffen, hallo, toll, ja. Da war meistens die Beziehung schneller vorbei, als er angefangen hat. Ich meine, warum macht der Körper sowas? Was soll das? Und es gibt ja auch nichts, was wirklich hilft, ja? Und das, was so ein wenig hilft, das hast du nie dabei, wenn du merkst, dass es kommt. Weil du merkst es nämlich. Es beginnt mit so einem leichten Jucke. Und kaum hast du es bemerkt, schwupps, hast du die Melone an der Lippe hängen. Warum? Das juckt, das nervt und vor allem, es sieht scheiße aus. Es sieht einfach scheiße aus. Die können heute Herzen implantieren, künstliche Gelenke einbauen, finde aber nichts gegen den Dreck. Das gibt's doch nicht. Bitte, liebe Forscher und Mediziner an den Radio-Endgeräten, hockt euch mal hin und erfindet was gegen Zimmelschnut. Und ihr alle anderen, erspart euch den Satz, was hast denn du da? Ich hab Zimmelschnut. 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
21: Mit Mike Fuhrmann, hallo. Nach der Katastrophenschutzübung am Donnerstag im Ahrtal findet heute ein großer landesweiter Übungstag zu einer komplexen Unwetterlage statt. Daran sind auch Einsatzkräfte aus dem Rheinland beteiligt. Wie wichtig solche Übungen sind, zeigt sich am Beispiel Höckrenshausen. Kurz vor dem Tornado, vor einigen Wochen, gab es dort zufälligerweise eine Übung. Dadurch waren die Einsatzkräfte in der Unwetternacht gut vorbereitet und eingespielt. Wer geht für Deutschland ins Rennen um die Olympischen und Paralympischen Spiele 2036, 40 und 44? Diese Frage beantwortet der Deutsche Olympische Sportbund heute. Im Rennen sind München und die Region Köln-Rhein-Ruhr. München punktet mit kurzen Wegen, Köln-Rhein-Ruhr mit der großen Zahl an verfügbaren Tickets. Die Fußball-Zweitligistinnen der SG 99 Andernach spielen heute Mittag in der ersten Runde des DFB-Pokals der Frauen gegen Freiburg. Nach dem Ligasieg gegen Jena gehen die Andernacherinnen mit Rückenwind in die Pokalpartie. Trainerin Isabel Havel.
22: Einfach Bock auf Zweikämpfe zu haben, Füße in die Bälle zu kriegen, lange die Null hinten zu halten, sodass wir nach vorne hoffentlich auch Nadelstiche immer wieder setzen können.
21: Anpfiff ist um 14 Uhr.
1: Einen guten Morgen. Um 8:30 schauen wir auf die Straße mit euch gemeinsam hier in Rheinland-Pfalz. Checken wir erstmal die Blitzer. Da haben wir einen auf der A6 Saarbrücken Richtung Kaiserslautern zwischen dem Kreuzlandstuhl West und Kaiserslautern Einsiedlerhof am Parkplatz Höllenplacken. Mainz, Rheinhessenstraße kurz nach der Kurmainz-Kaserne stadteinwärts und Mannheim-Käfertaler Straße Höhe der Eichbaumbrauerei. Die Staus und Gefahrenmeldungen. A5 Karlsruhe Richtung Heidelberg zwischen Kreuz Waldorf und Walder Fiesloch. 3 Kilometer Stau, 8 Minuten braucht ihr da länger. A45 Hagen Richtung Gießen zwischen Haiger-Burbach und Dillenburg. Eine Unfallstelle auf der rechten Spur. A48 Dreieck Vulkaneifel Richtung Koblenz zwischen Raststätte Elztal Süd und Main. Hier Bergungsarbeiten, rechter Fahrstreifen gesperrt. A61 Koblenz Richtung Ludwigshafen Kreuz... A61 Koblenz Richtung Ludwigshafen Bad Kreuznach, Überleitung zur B41, eine Unfallstelle. Und die A61 Koblenz Richtung Ludwigshafen zwischen Raststätte Hunsrück West und Stromberg, Gegenstände auf der Fahrbahn. Was ihr seht, das zu uns, gerne eine WhatsApp 0800 8 und 3 mal die 62.
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Einen schönen guten Morgen an diesem Samstag. 8 Minuten nach 8:30 haben wir es. Und das ist der passende Song. Denn hier ist Hymn for the Weekend von Coldplay an einem Sommer.

0: Schönen guten Morgen. Viertel vor neun, dann war es RP1 hier. Schau mal aufs Wetter. RP1 Diplom-Meteorologe Dominik Jung muss schon sagen, der Sommer dreht auf.
1: Ja, heute Morgen gibt es stellenweise noch ein bisschen Dunst oder Nebel, gerade so Richtung Nahe, Glan, Rhein, Mosel. Da muss die Sonne noch ein bisschen kämpfen, aber spätestens am frühen Vormittag lacht sie überall vom Himmel herab. Und dann wird es ein richtig geiler Spätsommertag. Temperaturen zum Teil an den Flüssen über 25 Grad. Heute Nachmittag perfektes Wetter für Aktivitäten im Freien. Morgen genau das Gleiche, viel Sonnenschein, noch ein bisschen wärmer. So Richtung Südpfalz sogar 28 oder 29 Grad. Wir nähern uns also sogar der 30-Grad-Marke nochmal an.
0: Boah, unglaublich, oder? Das ist schon also für Ende September extrem ungewöhnlich, oder?
1: Ja, also ungewöhnlich auf jeden Fall. Wir haben eine Südwestströmung, ähnlich wie im Sommer, schon wiederkommen von Spanien, Portugal und Nordafrika. Sehr warme Luftmassen bei uns an Rheinland-Pfalz. Und die bleiben uns erhalten, mindestens noch bis Donnerstag nächste Woche. Jeden Tag viel Sonnenschein, jeden Tag Temperaturen um oder über 25 Grad. Montag, Dienstag sogar bis zu 30, 31 Grad an Rhein, Mosel und Nahe. Es wird also nochmal richtig warm.
0: Unglaublich, oder? Wahnsinn. Also dann genießen wir das nochmal. Ist ja dann auch schnell wieder alles vorbei und die Tage werden kürzer und alles. Deswegen die extra Portion Sommer und Lionel Richie mit Say You, Say Me. Morgen, ihr seid

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1: Schönen guten Morgen. Also das ist für Ende September echt Wahnsinn. Hatten wir, also ich kann mich kaum erinnern, dass wir Ende September mal knapp die 30 Grad hatten. Aber der Reihe nach. Heute satt Sonne von blauem Himmel. Kaum eine Wolke unterwegs und ein Sommerwochenende, das sich sehen lassen kann. An der Weinstraße 28 Grad, Mainz und Trier 26 Grad, Koblenz 25 Grad, Höhen von Eifel, Hunsrück, Westerwald traditionsgemäß ein bisschen kühler, aber auch nicht kalt, bei 22 Grad. Der Sonntagmorgen, der sieht auch gut aus, 23 bis 26 Grad, in der Vorderpfalz sogar 29 Grad möglich und am Montag noch eine drauf, auch da wechselnd bewölkt, trocken und Ende September, das ist damit echt warm, bei 26 bis 31 Grad.
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2: Ich bin Tanja Wagner. Die SPD will bei Reformen der Pflegeversicherung keine Leistungskürzungen akzeptieren. Bei der Pflege gehe es gerade um richtig viel, erklärte Klüssendorf am Abend. Dabei drohten vor allem für Pflegende, für Pflegebedürftige, aber auch ihre Angehörigen massive Kürzungen. Man wolle die Pflegebedürftigen künftig spürbar entlasten. Offen ließ Klüssendorf, was das mit Blick auf den für kommende Woche geplanten Kabinettsbeschluss zur finanziellen Stabilisierung der Pflegeversicherung im nächsten Jahr bedeutet. Die Linke als Siegerin der Berlin-Wahl will mit Grünen und SPD Sondierungsgespräche zur Regierungsbildung in der Hauptstadt führen. Das beschlossen die Delegierten eines Parteitages am Abend mit breiter Mehrheit.
3: SPD und Grüne hier in Berlin haben schon klargemacht, dass sie zu Sondierungen bereit wären. Allerdings betont die SPD, es gebe keinen Automatismus für eine Koalition. Und die Grünen wollen nach der Sondierung erstmal ihre Mitglieder befragen. Das können auch Verhandlungstaktiken sein. Hier in Berlin kommt aber hinzu, dass gerade bundesweit über den Umgang der Linken mit Antisemitismus und Kontakte ins Clan-Milieu diskutiert wird. Noch ist offen, ob die Linke da Bedenken klar ausräumen kann. Zumal SPD und Grüne auch mit der Berliner CDU eine Regierung bilden könnten. Ronny Tochau, Berlin.
2: Die künstliche Intelligenz des ChatGPT-Entwicklers OpenAI hat von Nutzern hochgeladene Bilder auf Online-Plattformen platziert. Ein Großteil sei bereits wieder entfernt worden, versicherte OpenAI, und man arbeite daran, auch den Rest zu löschen. Es ist der erste bekannt gewordene Vorfall, bei dem auch Daten von OpenAI-Nutzern betroffen waren. Auf der außerordentlichen Mitgliederversammlung des Deutschen Olympischen Sportbunds entscheidet sich das Rennen um den nationalen Kandidaten für eine Olympiabewerbung. Bundespräsident Steinmeier wird am Mittag an der Seite von DOSB-Chef Weikert verkünden, ob München oder Köln-Rhein-Ruhr in den internationalen Wettstreit um die Olympischen Spiele 2040 oder 2044 geht.
1: 9:02. Einen schönen guten Morgen. Schauen wir erstmal zu den Blitzern hier bei uns in Rheinland-Pfalz. A60 Bingen Richtung Mainz bei Heidesheim, da sind 100 erlaubt. Und Mainz-Rheinhessenstraße kurz nach der Kurm-1-Kaserne stadteinwärts. Die Staus- und Gefahrenmeldungen. A3 Köln Richtung Frankfurt zwischen Montabaur und Dietz, ein defektes Fahrzeug. Und A61 Ludwigshafen Richtung Koblenz zwischen Stromberg und Rheinböllen, ein defektes Fahrzeug hier auch. So, was habt ihr noch? Das per WhatsApp auf die 0800 8 und 3x die 62.
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1: So, guten Morgen an den Frühstückstischen. Die ja, ersten sind gerade schon gedeckt. Und da atmen wir mal durch, erstmal gemütlich rein. Ein Heißgetränk, Kaffee oder Tee. Fenster auf und mal schön durchlüften und reinbeißen. So starten wir rein jetzt hier auch mit Dermot Kennedy.

0: Schönen guten Morgen.
1: 7:09 haben wir es, RP1 hier. Und wenn ihr nochmal unser sehr kniffliges, an dem wir uns schon fast 2 Wochen die Zähne ausbeißenden RP1 Weinfestgeräusch hören möchtet, hier direkt nach Jermaine Jackson und Pierre Sedora, hören wir es uns nochmal an, in aller Ruhe. Und vielleicht fällt dann der Groschen beim einen oder anderen von euch.

0: Was würdet ihr mit 14.500 Euro machen? So viel ist nämlich gerade in unserem Weinfestgeräusch-Jackpot hier bei RP1. Und eine Idee ist ja zum Beispiel auch Spenden. Hier, ich habe gerade aus dem Heidelberger Uniklinikum aus der Kinderkrebsstation eine WhatsApp bekommen. Die richten gerade für die Kinder die Medikamente und hören uns. Freut uns. Also ihr macht auf jeden Fall einen Hammerjob. Danke dafür auf jeden Fall. Und jetzt schauen wir irgendwie, wie wir die 14.500 Euro hinkriegen.
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0: Ja, weil es ist so, die zweite Woche beißt sich ganz rein und falzt da jetzt schon die Zähne an diesem Geräusch aus. Und ganz ehrlich, ich will auch allmählich mal wissen, was es ist. So, lasst uns unsere Gehirnzellen alle auf einen Haufen legen, Schwarmintelligenz nutzen und dann irgendwie dieses Geräusch knacken. Also, hören wir es uns nochmal ganz in Ruhe an. Hier ist es. Also, irgendwas dengelt da doch, oder? Ihr habt die ganze Woche schon wieder wie die Wilden gegrübelt.
2: Das Öffnen einer Frittierfettdose aus Blech, die danach in die Fritteuse gegossen wird und an verschiedene Metallteile stößt.
3: Ich vermute, es ist ein leeres Bierfass, was getauscht wird.
4: Ich denke, dass das Geräusch ein anspringendes Kühlaggregat ist.
5: Ich würde sagen, das ist ein Shaker zum Cocktail machen, wenn man dort Eiswürfel reinfüllt.
6: Das Geräusch ist ein alter mechanischer Antrieb eines vielleicht altem Fahrgeschäftes.
0: So, also auf einem unserer Weinfeste muss das doch zu hören sein. Ihr grübelt nochmal und falls ihr jetzt nochmal nachhören wollt, ab sofort gibt es das RP1 Weinfestgeräusch auch jederzeit zum Nachhören, exklusiv in der RP1 App. Und da sind auch nochmal alle bisher genannten falschen Tipps. Könnt ihr nochmal nachgrübeln. Ja, dann die nächste Runde am Montag wieder, 6, 7, 8, 11 Uhr und 16 Uhr. Der Jackpot dann bei 14.500 Euro.
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7: Mit Mike Fuhrmann, hallo. Nach der Katastrophenschutzübung am Donnerstag im Ahrtal findet heute ein großer landesweiter Übungstag zu einer komplexen Unwetterlage statt. Daran sind auch Einsatzkräfte aus dem Rheinland beteiligt. Wie wichtig solche Übungen sind, zeigt sich am Beispiel Höckrenshausen. Kurz vor dem Tornado, vor einigen Wochen, gab es dort zufälligerweise eine Übung. Dadurch waren die Einsatzkräfte in der Unwetternacht gut vorbereitet und eingespielt. Wer geht für Deutschland ins Rennen um die Olympischen und Paralympischen Spiele 2036, 40 und 44? Diese Frage beantwortet der Deutsche Olympische Sportbund heute. Im Rennen sind München und die Region Köln-Rhein-Ruhr. München punktet mit kurzen Wegen, Köln-Rhein-Ruhr mit der großen Zahl an verfügbaren Tickets. Die Fußball-Zweitligistinnen der SG 99 Andernach spielen heute Mittag in der ersten Runde des DFB-Pokals der Frauen gegen Freiburg. Nach dem Ligasieg gegen Jena gehen die Andernacherinnen mit Rückenwind in die Pokalpartie. Trainerin Isabel Havel.
20: Einfach Bock auf Zweikämpfe zu haben, Füße in die Bälle zu kriegen, lange die Null hinten zu halten, sodass wir nach vorne hoffentlich auch Nadelstiche immer wieder setzen können.
7: Anpfiff ist um 14 Uhr.
21: Guten Morgen um 9:30. Wir schauen auf die Straßen hier in Rheinland-Pfalz erstmal zu den Blitzern. A6 Mannheim Richtung Kaiserslautern bei Frankenthal Nord an der Baustelle 60. Da steht einer. Und A61 Koblenz Richtung Köln vor dem Meckenheimer Kreuz Tempo 100. Die Staus- und Gefahrenmeldungen. Eine Sache auf der A3 Köln Richtung Frankfurt zwischen Montabaur und Dietz. Ein defektes Fahrzeug. Und B42 Koblenz Richtung Rüdesheim zwischen Kaub und Leuchhausen. Dichter Verkehr, da braucht ihr 10 Minuten länger. Ansonsten meldet, was ihr seht. 0800 8 3x die 62. Gute Fahrt euch.
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0: 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Oktober trifft Gringo Meier live im Pfalzbau Ludwigshafen auf euch. 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Hat auch Luca aus Ludwigshafen gemacht. Und ich würde sagen, den überraschen wir jetzt und rufen ihn kurz mal an.
2: Gauchler?
0: Ja, einen schönen guten Morgen. Hier ist der Tobias.
2: Guten Morgen.
0: Morgen. Servus. Ist da der Luca?
2: Hi. Ja, hier ist der Luca.
0: Luca, weißt du, wer ich bin?
2: Tobi von RPR1.
0: Hey, also, da habe ich mich versucht, jetzt anzupirschen und dann sofort enttarnt worden.
2: Naja, das hört man doch raus.
0: Na gut, okay. Du hast dich bei uns hast du uns geschrieben, dass du gerne hier zum Gringo magst.
2: Richtig, genau.
0: Hast du noch Zeit?
2: Ja, ich habe noch Zeit.
0: Wir würdest du mitnehmen?
2: Nehme ich mal auf jeden Fall. Ja, meine Freundin. Sonst kriege ich wieder Ärger, wenn ich da mit der Jungs hier gehe.
0: Ja, also dann, wenn du Bock hast und deine Freundin Bock hast, machen wir es offiziell. Du bist dabei.
2: Geil. Super, geil. Danke euch.
0: Sehr, sehr gerne.
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0: Wisst ihr, was ein Zimmelschnut ist? Zimmelschnut, nett. Das ist herbes Simplex. Das sind so bläde, rote Bläschen, die man entweder an der Lipp oder an der Nase oder dazwischen oder und bekommt. So drecksrote Bläschen, mit denen du aussiehst wie Rotampel und dich auch genauso fühlst. Und sowas habe ich gerade. Zimmelschnut. Ich sehe aus wie ein Depp. Also weißt du, wenn das der George Clooney oder der Brit Stift, ja, oder der Depp namens Johnny bekommt, dann ist das nicht so schlimm, dann finden die Mädels das noch süß. Wenn du aber, wie ich eh schon aussiehst, als ob du mal unter der Traktor gerade wärst, siehst du dann mit der Zimbelschnut halt dermaßen Depp aus, dass du genau weißt, sei froh, dass du verheiratet bist, du hättest keine Chance, egal bei welcher Frau. Und das bekommt man immer, immer, wenn man es gar nicht gebrauchen kann. Gut, man kann es eh nie gebrauchen, ja, aber warum kriegt man das nicht im Urlaub? Da wäre mir es ja egal gewesen, ja, aber doch bitte nicht, wenn ich Auftritte hab. Jeder guckt dir ins Gesicht und alle gucken immer nur auf die Zimbelschnut. Das nervt. Als ich jung war, habe ich die noch viel häufiger bekommen. Vor allem dann, wenn ich gerade frisch verliebt war. Einmal geknutscht, Zimbelschnut bekommen und dann beim nächsten Treffen, hallo, toll, ja. Da war meistens die Beziehung schneller vorbei, als er angefangen hat. Ich meine, warum macht der Körper sowas? Was soll das? Und es gibt ja auch nichts, was wirklich hilft, ja? Und das, was so ein wenig hilft, das hast du nie dabei, wenn du merkst, dass es kommt. Weil du merkst es nämlich. Es beginnt mit so einem leichten Jucke. Und kaum hast du es bemerkst, schwupps, hast du die Melone an der Lippe hängen. Warum? Das juckt, das nervt und vor allem, es sieht scheiße aus. Es sieht einfach scheiße aus. Die können heute Herzen implantieren, künstliche Gelenke einbauen, finde aber nichts gegen den Dreck. Das gibt's doch nicht. Bitte, liebe Forscher und Mediziner an den Radio-Endgeräten, hockt euch mal hin und erfindet was gegen Zimbelschnut. Und ihr alle anderen, erspart euch den Satz, was hast denn du da? Ja, ich hab Zimbelschnut. 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
13: Was für ein mega Wochenende steht uns da bevor.

0: Boah, ich meine, allein heute kriegen wir bis zu 28 Grad. Also, das sind so die Höchstwerte gerade in der Pfalz, ne? Ansonsten sind es überall so um die 23 bis 26 Grad im Rest von Rheinland-Pfalz. Aber morgen setzen wir nochmal drauf, also es ist Sonntag, da kann es bis zu 30 Grad nochmal warm werden.
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2: Ich bin Tanja Wagner. Die hohen Spritpreise machen gebrauchte Elektroautos attraktiver, aber auch teurer. Von Mai bis August sind die Restwerte für dreijährige Stromer um 1,4 Prozentpunkte gestiegen, wie aus Daten des Marktbeobachters DAT hervorgeht. Die Restwerte für Benziner und Diesel sind dagegen gesunken.
3: Dass gebrauchte E-Autos teurer werden, ist ungewöhnlich. Normalerweise ist es im Jahresverlauf eher umgekehrt, sagen die Experten. Aber die hohen Spritpreise haben dafür gesorgt, dass E-Autos begehrter geworden sind. Und zwar sowohl neue als auch gebrauchte. Inzwischen verkaufen Autohändler sogenannte Stromer auch schneller als Benziner und Diesel. Insgesamt spielen E-Autos auf dem Gebrauchtwagenmarkt aber weiter nur eine untergeordnete Rolle. Thomas Thonfeld, Nachrichtenredaktion.
2: Schickt Deutschland München oder Köln-Rhein-Ruhr ins Rennen um die Olympischen und Paralympischen Spiele 2036, 2040 oder 2044? Heute kommt der Deutsche Olympische Sportbund zu einer Mitgliederversammlung in Baden-Baden zusammen und entscheidet, mit welchem Standort sich Deutschland bewerben wird.
4: München hat die Nase leicht vorn. Es konnte den Deutschen Olympischen Sportbund vor allem durch kurze Fahrzeiten im geplanten Konzept überzeugen. Für Köln-Rhein-Ruhr spricht das Ticketpotenzial und die Anzahl der möglichen Tageszuschauer durch den Ballungsraum in Nordrhein-Westfalen. Am frühen Nachmittag wird Bundespräsident Steinmeier in Baden-Baden verkünden, mit wem der DOSB in die internationale Bewerbungsphase geht. Auch Berlin wollte sich bewerben, hatte am Donnerstag aber kurzfristig zurückgezogen. Finn Wiens, Nachrichtenredaktion.
2: Die SPD will bei Reformen der Pflegeversicherung keine Leistungskürzung akzeptieren. Bei der Pflege gehe es gerade um richtig viel, erklärte Klüssendorf am Abend. Dabei drohten vor allem für Pflegende, für Pflegebedürftige, aber auch deren Angehörigen massive Kürzungen. Man wolle die Pflegebedürftigen künftig spürbar entlasten. Die künstliche Intelligenz des ChatGPT-Entwicklers OpenAI hat von Nutzern hochgeladene Bilder auf Online-Plattformen platziert. Ein Großteil sei bereits wieder entfernt worden und man arbeite mit den Plattformen daran, auch den Rest zu löschen, erklärte OpenAI. Unterdessen deutet sich an, dass noch viele weitere Enthüllungen um eigenständige Hacking-Aktivitäten der KI von OpenAI folgen könnten.
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5: Auf der A3 in Fahrtrichtung Frankfurt zwischen Königsforst und dem Kreuz Köln-Ost gibt es eine Gefahr durch eine ungesicherte Unfallstelle. Auf der A3 in Richtung Köln zwischen Montabaur und Dietz sorgt ein defektes Fahrzeug für Probleme. Auf der A61 in Richtung Koblenz zwischen Mendig und Kruft gibt es ebenfalls eine Gefahrenstelle durch ein defektes Fahrzeug. Auf der B3 zwischen dem Bräungesheimer Dreieck und Bad Vilbel Süd besteht in beiden Richtungen Gefahr durch Personen auf der Fahrbahn. Kommt gut durch, gute Fahrt.
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0: Einen wunderschönen ersten Herbstsamstag. Und mit Herbst hat das wenig zu tun. Wir kriegen heute ja wieder über 25 Grad, also tolles Wetter. Dennoch gibt es die Momente, egal ob ihr jetzt unterwegs seid beim Einkaufen oder zu Hause so ein bisschen den Gartenherbst fit macht. Es kommen diese Fragen. Was würde Jesus dazu sagen? Und wir haben viele Fragen. Die Antwort gleich.

0: Schön, dass ihr wieder mit dabei seid hier bei 100% Rheinland-Pfalz. Wir starten ins Wochenende mit Kunze und fragen uns wieder, was würde Jesus sagen zu so einigen Sachen. Ich habe von Silvia aus Main zum Beispiel die Nachricht bekommen. Was ist denn, wenn zwei Leute gleichzeitig beten? Also die Braut betet für die Sonne an ihrer Hochzeit. Der Landwirt nebenan, der braucht ganz dringend Regen für sein Feld und der betet dafür. Wie ist denn das zu bewerten? Also tut der liebe Gott dann nach Dringlichkeit oder nach Glaubensstärke entscheiden? Oder wie läuft es ab? Was würde Jesus sagen, Dekan Dominik Geiger?
1: Also erstmal würde Jesus alle aufrufen, mein Lieber, dass sie vor allem nicht plappern sollen, sagt er. Plappern heißt, immer nur einfach das ins Gebet bringen, was mir gerade so ne als Bedürfnis auf der Seele liegt. Ich sitze jetzt im Auto und da geht's nicht voran, also bete ich mal, löst doch den Stau auf.
0: Ja.
1: Jesus hat uns ein Gebet gegeben, mein Lieber, das haben wir eigentlich schon lange nicht mehr aufgegeben.
0: Ach,
1: gell?
0: Du, meinst du das Vaterunser?
1: Ja.
0: Oder wie?
1: Ah, und da gibt's so eine Zeile und die heißt, unser täglich Brot gib uns heute. Mit dieser Bitte ist eigentlich alles eingeschlossen, was heißt, Herr, gib uns einfach das, was wir wirklich brauchen. Und am Schluss soll darin unser Vertrauen ausgedrückt werden, dass Gott es wirklich besser weiß als wir, was jetzt notwendig ist. Heißt, der Landwirt muss sich dann, wenn die Sonne scheint, nicht drüber aufregen, weil er vertrauen darf, am Schluss wird's gut. Die Braut, die jetzt gerne Sonne hätte, aber es fängt jetzt doch leicht an zu regnen, braucht sich nicht aufzuregen, dass jetzt alles ins Wasser fällt. Wenn ich mal vertraue, kann alles gut werden, selbst wenn ich vielleicht mal kurz einen Regenschirm brauche.
0: Ah, okay.
1: Und da ist letztlich nicht das, was dann jeder irgendwie gerade meint, ist gut, sondern...
0: Okay, ich habe es verstanden. Also unser tägliches Brot, das habe ich noch gar nicht so gesehen, dass das also quasi das, was jeder braucht. Okay, Halleluja, ich habe es verstanden.

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1: Auf der A1 Richtung Saarbrücken Vorsicht zwischen Tholey, Hasborn und Tholey. Wegen eines defekten Fahrzeugs. Auf der A3 Köln Richtung Frankfurt ist zwischen Montabaur und Dietz ein defektes Fahrzeug. A48 Koblenz Richtung Dernbach. Stau von 2 Kilometern zwischen Koblenz Nord und Höher Grenzhausen. Mindestens 14 Minuten mehr einplanen. In Nida auf der Hauptstraße Vorsicht zwischen dem Ortseingang und dem Höhenweg wegen einer Unfallaufnahme. Polizei vor Ort. Kommt gut durch. Gute Fahrt.
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1: Der Herbst ist da. Ein wunderschöner, goldener Herbst. Wobei, das sind eher noch die Ausläufe vom goldenen Sommer. Also Topwetter, um wegzuzugehen, um was zu unternehmen. Hier ist 100% Rheinland-Pfalz. Wir starten ins Wochenende mit Kunze. Und vielleicht, wenn ihr unterwegs seid, auf dem Oktoberfest in Germersheim oder eben auch bei der Heiselscher. Wir haben ja hier Weinlesefest in Neustadt. Da könntet ihr unser Weinfestgeräusch hören. Mindestens 10.000 Euro ist es wert. Also Ohren offen halten. Und falls ihr noch nicht so ganz sicher seid, zu welchem Event ihr gehen wollt, unsere RPA1-Reporter, die haben für euch ein paar rausgesucht.
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3: Mein Name ist Mike Fuhrmann und wer eine große Portion Spaß nötig hat, ist beim Michelsmarkt in Andernach genau richtig. Ab geht's zu einem der größten Volksfeste im nördlichen Rheinland-Pfalz. Bis Dienstag steht die Innenstadt Kopf und es gibt allerhand rasante Fahrgeschäfte, die euch durchwirbeln. Dazu gibt's einen riesigen Krammarkt und morgen ist verkaufsoffen. Und am Wochenende feiert die Burgstadt Castellaun im Hunsrück ihr 800-jähriges Jubiläum. Das Ganze mit viel Tamtam und Programm. Los geht's heute. Castellauns Bürgermeister Christian Keimer.
4: Ich lade euch alle herzlich ein, nach Castellaun zu kommen. Das Ganze beginnt mit einer Veranstaltung auf dem Marktplatz, wo wir die 800 Jahre feiern. Zunächst mit Wanderungen, die um Castellaun herumführen und wieder am Marktplatz landen. Dann mit der Möglichkeit der Vereine aus der Region, sich vor- und darzustellen, mit Tanzgruppen und mit einem besonderen Bühnenprogramm von RPR. Das Ganze mündet dann in der Musiknacht auch auf dem Marktplatz.
3: Und morgen steigt das Bürgerfest mit Markttreiben und verkaufsoffenem Sonntag. Lust auf Genuss unter freiem Himmel? Passt, denn gerade feiert die Foodtruck-Meile ihre Premiere auf dem Kirchplatz in Bendorf. Freut euch auf internationale Spezialitäten, erfrischende Drinks und coole Live-Musik. Am Abend ist beispielsweise Color FX zu Gast mit Evergreens, Charts und Partyklassikern. Dazu gibt's für Kinder ein Karussell und eine Hüpfburg. Der Eintritt ist frei.
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3: Was für ein mega Wochenende steht uns da bevor. Ich meine, allein heute kriegen wir bis zu 28 Grad. Also, das sind so die Höchstwerte gerade in der Pfalz, ne? Ansonsten sind es überall so um die 23 bis 26 Grad im Rest von Rheinland-Pfalz. Aber morgen setzen wir nochmal drauf, also es ist Sonntag, da kann es bis zu 30 Grad nochmal warm werden.
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4: Ich bin Tanja Wagner. Schickt Deutschland München oder Köln-Rhein-Ruhr ins Rennen um die Olympischen und Paralympischen Spiele 2036, 2040 oder 2044? Heute kommt der Deutsche Olympische Sportbund zu einer Mitgliederversammlung in Baden-Baden zusammen und entscheidet, mit welchem Standort sich Deutschland bewerben wird.
5: München liegt knapp vorne, aber beide Standorte haben von der Kommission des Deutschen Olympischen Sportbunds die Beurteilung sehr gut bekommen. Als das große Plus an der bayerischen Landeshauptstadt sieht der Olympische Sportbund die kurzen Wege. Aber Köln-Rhein-Ruhr hat eine große Trumpfkarte und das ist die Anzahl der potenziellen Tickets und möglichen Tageszuschauer. Da hat der Ballungsraum in Nordrhein-Westfalen ganz klar die Nase vorn. Finn Wiens, Nachrichtenredaktion.
4: Der Deutsche Gewerkschaftsbund hat heute in 15 deutschen Großstädten zu Kundgebungen aufgerufen. Grund die Reformpläne der Bundesregierung zu den Themen Rente, Gesundheit und Arbeit und die Sorge vor Sozialabbau. Die Arbeitgeber kritisieren den Aufruf.
6: Rituelle Reformverweigerung, so der Vorwurf vom Hauptgeschäftsführer der Arbeitgeberverbände an die Gewerkschaften. Sie würden zu fast jeder Veränderung Nein sagen. Die sehen das naturgemäß anders und warnen vor drohenden Verschlechterungen bei Arbeitnehmerrechten und sozialer Sicherheit, zum Beispiel bei der Rente. Hart verdient, deine Arbeit, deine Gesundheit, deine Rente. So das Motto, unter dem die Kundgebungen zum Beispiel in Berlin, Frankfurt, Hannover, Leipzig, Nürnberg und Essen heute stehen. Thomas Thonfeld, Berlin.
4: Die hohen Spritpreise machen gebrauchte E-Autos für Käufer attraktiver, aber auch teurer. Von Mai bis August sind die Restwerte für dreijährige Stromer um 1,4 Prozentpunkte gestiegen, wie aus Daten des Marktbeobachters DAT hervorgeht. Die Restwerte für Benziner sanken dagegen um 0,4 Prozentpunkte, die für Diesel sogar um 1,1 Prozentpunkt. In einer der bislang aktivsten Hurrikansaisons im Pazifik sind derzeit gleich drei Wirbelstürme teilweise der Kategorie 5 unterwegs. Während Mexiko und Hawaii die Entwicklung der Hurrikane Polo bzw. Nolo mit Sorge beobachten, zieht Odali weit von der Küste entfernt über das Meer, ohne eine Bedrohung für das Festland darzustellen. Im Atlantik ist es dagegen ungewöhnlich ruhig.
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7: Auf der A3 Richtung Köln gibt es zwischen Dierdorf und Neuwied eine Gefahrenstelle wegen eines defekten Fahrzeugs. Auf der A4 stockt der Verkehr Richtung Hehlen-Aachen zwischen dem Kreuz Köln-Gremberg und Köln-Süd auf 2 Kilometern. Rechnet mit 3 Minuten Verzögerung. Auf der A48 Richtung Dernbach staut es sich zwischen Koblenz-Nord und Höhergrenzhausen auf 2 Kilometern. Hier müsst ihr mit 12 Minuten rechnen. In Nida auf der Hauptstraße zwischen Ortseingang und Höhenweg wird nach einem Unfall aufgenommen. Achtet auf die Polizei vor Ort. Gute Fahrt.
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3: Einen wunderbaren sonnigen Samstag wünsche ich euch. Hier ist 100% Rheinland-Pfalz. Wir starten ins Wochenende mit Kunze. Und was für ein tolles Wochenende ist das? Vielleicht verschlafen das unsere Teenager-Kinder ja. Die liegen ja bis Uhr im Bett. Aber wie geht man mit so Kindern um? Wie wollen wir bessere Elterntiere werden? Diese Frage stellen wir uns hier jedes Mal. Und die Antwort.

0: Herzlich willkommen am ersten Herbstwochenende des Jahres 2026. Wir starten gemeinsam rein hier bei RP1. Ich bin Kunze und wir haben es uns ja zur Aufgabe gemacht, bessere Elterntiere zu werden, also ich zumindest. Ja, wie können wir mit den Pubertierenden zu Hause besser umgehen lernen? Und da gibt's ja immer ganz viele tolle Anreize. Ihr schickt mir eure Nachrichten 0800 die 8 dreimal die 62 via WhatsApp. Ja, liebe Jugendliche, gar kein Problem. Schickt, was euch stört, denn nur so können wir Eltern besser werden. Meine Tochter Katharina hat da ja auch immer was zu sagen.
1: Mich nervt an meinem Papa, dass er immer behauptet, er wolle nur ganz kurz etwas fragen. Dann kommt erst eine ellenlange Vorgeschichte, wo danach folgen 3 ausführliche Erklärungen. Und irgendwann weiß ich nicht einmal mehr, worum es eigentlich ging. Wenn ich dann frage, ob das jetzt alles war, sagt er ganz ruhig, fast.
0: Ja gut, ich habe ja einen Auftrag, ne? Wir Eltern, wir haben ja einen Auftrag, wir sollen euch ja erziehen, wir sollen euch weiterbilden, wir sollen euch bestens informieren, und da stößt man manchmal schon an seine Grenzen.

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12: Auf der A3 von Oberhausen Richtung Frankfurt gibt es zwischen Köln-Delbrück und dem Dreieck Köln-Heumer einen 3 Kilometer langen Stau. Plant hier mindestens 16 Minuten mehr Zeit ein. Die A61 meldet Gefahren durch defekte Fahrzeuge. Ludwigshafen Richtung Koblenz zwischen dem Kreuz Alzey und Bornheim sowie Köln Richtung Koblenz zwischen Mendig und Kruft. Auf der A65 Landau Richtung Ludwigshafen staut es sich zwischen Neustadt Süd und Neustadt Nord auf 2 Kilometern mit einer Verzögerung von mindestens 15 Minuten. Kommt gut durch, gute Fahrt.
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0: Schönes Wochenende, das erste Herbstwochenende ist es. Hier ist 100% Rheinland-Pfalz. Wir starten ins Wochenende mit Kunze. Und ich freue mich, dass Araya Waffenschmidt aus Deidesheim heute wunderbare Essenstipps für uns hat. Du hast Araya Home Cooking, das heißt, man kann dich quasi buchen und du kommst zu einem nach Hause und kochst dann das, was mit einem abgesprochen ist, richtig?
1: Ja, genau.
0: Spülst du dann auch?
1: Natürlich.
0: Ja, du spülst dann auch wieder alles weg?
1: Alles. Ganz tipptopp.
0: Ja, weil das ist nämlich immer das, was mir am meisten dann nach dem Kochen nervt, dass plötzlich überall muss man das dann wegräumen für diesen einen Moment. Aber Araya, welches Gericht hast du denn überlegt? Was kochen wir denn?
1: Ich habe mir überlegt, Thai-Curry mit Kürbis.
0: Thai-Curry mit Kürbis. Wunderbar, ja. Also jetzt kommen wir ja hier wieder mitten in die Kürbiszeit. Wie bereitet man das denn zu?
1: So, man braucht dafür erstmal Kokosmilch. Mhm. Man nimmt ein Viertel davon, brät man den an und dann noch Thai-Curry-Pasta dazu. Mhm. So ein, zwei Löffel und dann ein bisschen anbraten und danach den restlichen Kokosmilch rein. Mhm. Und dann Kürbis rein. Und dann so 15 Minuten aufkochen lassen, danach so abschmecken. Also wenn man vegetarisch ist, dann macht man nur so 1-2 Salzteelöffel. Mhm. Und dann so auch je nachdem muss man halt abschmecken, 1-2 Esslöffel Zucker oder Palmzucker, wenn man hat. Mhm. Und dann kommen noch die Kiwi, Limettenblätter zum Schluss und einfach nur nochmal abschmecken. Und das war's auch.
0: Es ist natürlich, wahrscheinlich muss man schon ein bisschen mehr Zeit investieren, auch wenn das so einfach klingt. Aber das ist ja mal was anderes.
1: Also, eine halbe Stunde.
0: Ja, okay, wenn du das so sagst. Also wir haben für euch ja alle Zutaten auf rpa1.de bereitgestellt. Da könnt ihr euch das nochmal anschauen, damit jeder das mal kochen kann, probieren kann. Das ist dann ja mal was anderes als immer so nur die traditionelle Kürbissuppe. Also von daher, vielen Dank für die Inspiration und dir weiterhin viele zufriedene Gäste, Menschen, die du bekochst und begeisterst.
1: Bitteschön, lasst euch schmecken.

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5: Was für ein mega Wochenende steht uns da bevor. Ich meine, allein heute kriegen wir bis zu 28 Grad. Also, das sind so die Höchstwerte gerade in der Pfalz. Ne? Ansonsten sind es überall so um die 23 bis 26 Grad im Rest von Rheinland-Pfalz. Aber morgen setzen wir nochmal drauf. Also, es ist Sonntag, da kann es bis zu 30 Grad nochmal warm werden.
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6: Ich bin Tanja Wagner. Die hohen Spritpreise machen gebrauchte Elektroautos attraktiver, aber auch teurer. Von Mai bis August sind die Restwerte für dreijährige Stromer um 1,4 Prozentpunkte gestiegen, wie aus Daten des Marktbeobachters DAT hervorgeht. Die Restwerte für Benziner und Diesel sind dagegen gesunken.
7: Dass gebrauchte E-Autos teurer werden, ist ungewöhnlich. Normalerweise ist es im Jahresverlauf eher umgekehrt, sagen die Experten. Aber die hohen Spritpreise haben dafür gesorgt, dass E-Autos begehrter geworden sind, und zwar sowohl neu

0: Neue als auch gebrauchte. Inzwischen verkaufen Autohändler sogenannte Stromer auch schneller als Benziner und Diesel. Insgesamt spielen E-Autos auf dem Gebrauchtwagenmarkt aber weiter nur eine untergeordnete Rolle. Thomas Thonfeld, Nachrichtenredaktion.
1: Schickt Deutschland München oder Köln-Rhein-Ruhr ins Rennen um die Olympischen und Paralympischen Spiele 2036, 2040 oder 2044? Heute kommt der Deutsche Olympische Sportbund zu einer Mitgliederversammlung in Baden-Baden zusammen und entscheidet, mit welchem Standort sich Deutschland bewerben wird.
2: München hat die Nase leicht vorn. Es konnte den Deutschen Olympischen Sportbund vor allem durch kurze Fahrzeiten im geplanten Konzept überzeugen. Für Köln-Rhein-Ruhr spricht das Ticketpotenzial und die Anzahl der möglichen Tageszuschauer durch den Ballungsraum in Nordrhein-Westfalen. Am frühen Nachmittag wird Bundespräsident Steinmeier in Baden-Baden verkünden, mit wem der DOSB in die internationale Bewerbungsphase geht. Auch Berlin wollte sich bewerben, hatte am Donnerstag aber kurzfristig zurückgezogen. Finn Wiens, Nachrichtenredaktion.
1: Die SPD will bei Reformen der Pflegeversicherung keine Leistungskürzung akzeptieren. Bei der Pflege gehe es gerade um richtig viel, erklärte Klüssendorf am Abend. Dabei drohten vor allem für Pflegende, für Pflegebedürftige, aber auch deren Angehörigen massive Kürzungen. Man wolle die Pflegebedürftigen künftig spürbar entlasten. Die künstliche Intelligenz des ChatGPT-Entwicklers OpenAI hat von Nutzern hochgeladene Bilder auf Online-Plattformen platziert. Ein Großteil sei bereits wieder entfernt worden und man arbeite mit den Plattformen daran, auch den Rest zu löschen, erklärte OpenAI. Unterdessen deutet sich an, dass noch viele weitere Enthüllungen um eigenständige Hacking-Aktivitäten der KI von OpenAI folgen könnten.
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4: Auf der A3 von Oberhausen Richtung Frankfurt 4 Kilometer Stau zwischen Köln-Delbrück und Dreieck Köln-Heumer. 18 Minuten mehr einplanen. In der Gegenrichtung ist zwischen Kreuz Köln-Ost und Dreieck Köln-Heumer die Fahrbahn verengt. Auf der A5 stockt der Verkehr von Heidelberg Richtung Karlsruhe zwischen Heidelberg-Schwetzingen und Kreuz-Walldorf. A61 Richtung Koblenz. Gefahr durch defektes Fahrzeug zwischen Stromberg und Rheinböllen. Auf der A65 Stau von Landau Richtung Ludwigshafen zwischen Neustadt Süd und Neustadt Nord. Gute Fahrt.
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5: Einen wunderschönen ersten Herbstsamstag. Und mit Herbst hat das wenig zu tun. Wir kriegen heute ja wieder über 25 Grad, also tolles Wetter. Dennoch gibt es die Momente, egal ob ihr jetzt unterwegs seid beim Einkaufen oder zu Hause so ein bisschen den Gartenherbst fit macht. Es kommen diese Fragen. Was würde Jesus dazu sagen? Und wir haben viele Fragen. Die Antwort gleich.

0: Schön, dass ihr wieder mit dabei seid hier bei 100% Rheinland-Pfalz. Wir starten ins Wochenende mit Kunze und fragen uns wieder, was würde Jesus sagen zu so einigen Sachen. Ich habe von Silvia aus Main zum Beispiel die Nachricht bekommen. Was ist denn, wenn zwei Leute gleichzeitig beten? Also die Braut betet für die Sonne an ihrer Hochzeit. Der Landwirt nebenan, der braucht ganz dringend Regen für sein Feld und der betet dafür. Wie ist denn das zu bewerten? Also tut der liebe Gott dann nach Dringlichkeit oder nach Glaubensstärke entscheiden? Oder wie läuft es ab? Was würde Jesus sagen, Dekan Dominik Geiger?
1: Also erstmal würde Jesus alle aufrufen, mein Lieber, dass sie vor allem nicht plappern sollen, sagt er. Plappern heißt, immer nur einfach das ins Gebet bringen, was mir gerade so ne als Bedürfnis auf der Seele liegt. Ich sitze jetzt im Auto und da geht's nicht voran, also bete ich mal, löst doch den Stau auf.
0: Ja.
1: Jesus hat uns ein Gebet gegeben, mein Lieber, das haben wir eigentlich schon lange nicht mehr aufgegeben.
0: Ach,
1: gell?
0: Meinst du das Vaterunser?
1: Ja.
0: Oder wie?
1: Ah, und da gibt's so eine Zeile und die heißt, unser täglich Brot gib uns heute. Mit dieser Bitte ist eigentlich alles eingeschlossen, was heißt, Herr, gib uns einfach das, was wir wirklich brauchen. Und am Schluss soll darin unser Vertrauen ausgedrückt werden, dass Gott es wirklich besser weiß als wir, was jetzt notwendig ist. Heißt, der Landwirt muss sich dann, wenn die Sonne scheint, nicht drüber aufregen, weil er vertrauen darf, am Schluss wird's gut. Die Braut, die jetzt gerne Sonne hätte, aber es fängt jetzt doch leicht an zu regnen, braucht sich nicht aufzuregen, dass jetzt alles ins Wasser fällt. Wenn ich mal vertraue, kann alles gut werden, selbst wenn ich vielleicht mal kurz einen Regenschirm brauche.
0: Ah, okay.
1: Und da ist letztlich nicht das, was dann jeder irgendwie gerade meint, ist gut, sondern...
0: Okay, ich habe es verstanden. Also unser tägliches Brot gibt uns, das habe ich noch gar nicht so gesehen, dass das also quasi das, was jeder braucht. Okay, Halleluja, ich habe es verstanden.

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16: Auf der A3 von Frankfurt Richtung Köln gibt es zwischen Dierdorf und Neuwied sowie zwischen Dietz und Montabaur Gefahren durch defekte Fahrzeuge. A61 Richtung Koblenz zwischen Weilerswist und Miel stockt der Verkehr auf 7 Kilometern, dauert 12 Minuten länger. Richtung Köln zwischen Rheinbach und Weilerswist 4 Kilometer Stau, mindestens eine Stunde Verzögerung. Vorsicht zwischen Miel und Zwisttal. Fahrzeugteile auf der Fahrbahn, Unfallstelle, Fahrbahn gesperrt, Rettungsgasse bilden, gute Fahrt.
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1: Hallo am Samstag, hier ist 100% Rheinland-Pfalz. Wir starten ins Wochenende mit Kunze und ganz Rheinland-Pfalz versucht ja immer noch zu erraten, was das für ein Weinfestgeräusch ist. Also wir sind mittlerweile bei über 14.000 Euro. Der Jackpot wächst und wächst. Ihr könnt euch das Geräusch auch nochmal über die App anhören. Mittlerweile haben wir ja auch jede Menge Hinweise drauf. Vielleicht kommt er ja übers Wochenende drauf. Unsere RP1-Reporterin Sophia Fürst, die haben wir an den Ort mal geschickt, an dem man es doch wirklich wissen muss, was das für ein Geräusch ist.
2: Ja, hier riecht's so lecker nach gebrannten Mandeln, nach Bratwurst und nach Bier natürlich. Ich bin auf dem größten Volksfest der Welt, dem Oktoberfest. Und hier auf die Wiesen, da kommen jedes Jahr bis zu 6,5 Millionen Menschen. Einer von denen muss doch jetzt wirklich mal einen guten Tipp haben, der in die richtige Richtung geht, oder?
3: Die Bremsen vom Fahrgeschäft.
4: Dosen werfen oder so.
3: Irgendwie so eine Achterbahn oder irgendein Gefährt.
5: Das ist irgendwie eine Geisterbahn, wenn du rausfährst.
6: Eine Spielmaschine wie Bierkrüge.
7: Boah, gute Frage. Also bei einem Spielstand oder Essensstand, irgendwie sowas in die Richtung.
8: Für mich hört sich mir so eine Bremse an, vielleicht von irgendeiner Bahn.
9: Jemand, der vom Tisch auf die Trommel fällt.
2: Ja, ihr merkt's schon, auch hier in München ist man sich nicht sicher, was unser Weinfestgeräusch ist. Aber eins, das steht fest. Das Geräusch hier auf der Wiesn, na das ist das hier. Und damit zurück ins Studio.
1: Oh Gott, nee, also das passiert ja uns Rheinland-Pfälzer nicht, ne? Egal, ob jetzt hier beim Deutschen Weinleserfest oder auf dem größten Oktoberfest der Pfalz in Germersheim. Ja, wir übergeben uns nicht, wir Rheinland-Pfälzer schwitzen das aus. Also nutzt die Gelegenheit über die RPR1-App, euch das Geräusch noch ein paar Mal anzuhören und dann gebt ihr natürlich mit eurer Eingebung noch euren Hinweis ab. Am besten per WhatsApp, wie immer 0800 die 8 3 mal die 62 und dann einfach reinschreiben RPR1. Viel Glück!

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5: Was für ein mega Wochenende steht uns da bevor. Ich meine, allein heute kriegen wir bis zu 28 Grad. Also, das sind so die Höchstwerte gerade in der Pfalz. Ne? Ansonsten sind es überall so um die 23 bis 26 Grad im Rest von Rheinland-Pfalz. Aber morgen setzen wir nochmal drauf, also es ist Sonntag, da kann es bis zu 30 Grad nochmal warm werden.
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6: Ich bin Tanja Wagner. Schickt Deutschland München oder Köln-Rhein-Ruhr ins Rennen um die Olympischen und Paralympischen Spiele 2036, 2040 oder 2044? Heute kommt der Deutsche Olympische Sportbund zu einer Mitgliederversammlung in Baden-Baden zusammen,

0: und entscheidet, mit welchem Standort sich Deutschland bewerben wird.
1: München liegt knapp vorne, aber beide Standorte haben von der Kommission des Deutschen Olympischen Sportbunds die Beurteilung sehr gut bekommen. Als das große Plus an der bayerischen Landeshauptstadt sieht der Olympische Sportbund die kurzen Wege. Aber Köln-Rhein-Ruhr hat eine große Trumpfkarte und das ist die Anzahl der potenziellen Tickets und möglichen Tageszuschauer. Da hat der Ballungsraum in Nordrhein-Westfalen ganz klar die Nase vorn. Finn Wiens, Nachrichtenredaktion.
0: Der Deutsche Gewerkschaftsbund hat heute in 15 deutschen Großstädten zu Kundgebungen aufgerufen. Grund die Reformpläne der Bundesregierung zu den Themen Rente, Gesundheit und Arbeit und die Sorge vor Sozialabbau. Die Arbeitgeber kritisieren den Aufruf.
2: Rituelle Reformverweigerung, so der Vorwurf vom Hauptgeschäftsführer der Arbeitgeberverbände an die Gewerkschaften. Sie würden zu fast jeder Veränderung Nein sagen. Die sehen das naturgemäß anders und warnen vor drohenden Verschlechterungen bei Arbeitnehmerrechten und sozialer Sicherheit, zum Beispiel bei der Rente. Hart verdient, deine Arbeit, deine Gesundheit, deine Rente. So das Motto, unter dem die Kundgebungen zum Beispiel in Berlin, Frankfurt, Hannover, Leipzig, Nürnberg und Essen heute stehen. Thomas Thonfeld, Berlin.
0: Die hohen Spritpreise machen gebrauchte E-Autos für Käufer attraktiver, aber auch teurer. Von Mai bis August sind die Restwerte für dreijährige Stromer um 1,4 Prozentpunkte gestiegen, wie aus Daten des Marktbeobachters DAT hervorgeht. Die Restwerte für Benziner sanken dagegen um 0,4 Prozentpunkte, die für Diesel sogar um 1,1 Prozentpunkt. In einer der bislang aktivsten Hurrikansaisons im Pazifik sind derzeit gleich drei Wirbelstürme teilweise der Kategorie 5 unterwegs. Während Mexiko und Hawaii die Entwicklung der Hurrikane Polo bzw. Nolo mit Sorge beobachten, zieht Odalie weit von der Küste entfernt über das Meer, ohne eine Bedrohung für das Festland darzustellen. Im Atlantik ist es dagegen ungewöhnlich ruhig.
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4: Auf der A3 Richtung Köln zwischen Kreuzköln-Ost und Dreieck Köln-Heumer 1 Kilometer Stau. Mindestens 3 Minuten Verzögerung. 11:20 Achtung. Auf der A3 Richtung Frankfurt zwischen Dietz und Montabaur ein defektes Fahrzeug. 11:20 A61 Richtung Köln zwischen Weilerswist und Miel 6 Kilometer stockender Verkehr. Mindestens 8 Minuten Verzögerung. 11:20 A61 Richtung Köln zwischen Rheinbach und Zwisttal 7 Kilometer Stau. Mindestens eine Stunde Verzögerung. 11:20. Gute Fahrt.
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5: Was ein herrlicher Samstag, was ein herrliches Wochenende. Und immer um diese Zeit habe ich für euch ja einen besonderen Live-Song. Einen Mitschnitt von einem Konzert meistens oder eine Unplugged-Nummer. Und diese Version spielt man ja im Radio selten. Deshalb freut euch auf absoluten Hörgenuss gleich mit Bryan Adams.

Luis Capaldi lässt uns ein bisschen schwärmen vom vergangenen Sommer. Was haben wir einen Mega-Sommer gehabt? Und heute gibt's nochmal einen Drauf-Bonus mit über 25 Grad. Und es soll ab Montag sogar nochmal 31 Grad werden in Rheinland-Pfalz. Hier ist RPR1, 100% Rheinland-Pfalz. Wir starten ins Wochenende mit Kunze. Und es gibt diese Songs, wo man ganz genau weiß, die fangen an. Und du erinnerst dich, wo war ich damals, als ich diesen Song zum ersten Mal gehört habe? Und ich habe eine Live-Version von diesem Song. Bei mir war das damals mit drei Mädels, war ich im Kino. Ja, mit denen hatte ich ein Date im Robin Hood Film mit Kevin Costner. Das war in Worms im Kino, in den KWs damals. Und da hat er gesungen, ne, Everything I do it for you, ne, für Lady Marian. Also ganz romantisch. Und wir haben jetzt die Live-Version. Viel Spaß damit. 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
12: Auf der A3 Köln Richtung Frankfurt 1 Kilometer Stau zwischen Lohmar und Kreuzbronn-Siegburg. Auf der A3 Frankfurt Richtung Köln. Vorsicht wegen defektem Fahrzeug zwischen Dietz und Montabaur. Auf der A57 Krefeld Richtung Köln. Ungesicherte Unfallstelle zwischen Köln-Kurweiler und Kreuz-Köln-Nord. A61 Koblenz Richtung Köln. 8 Kilometer Stau zwischen Rheinbach und Zwistal. Gute Fahrt.
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0: Schönes Wochenende, das erste Herbstwochenende ist es. Hier ist 100% Rheinland-Pfalz. Wir starten ins Wochenende mit Kunze. Und ich freue mich, dass Araya Waffenschmidt aus Deidesheim heute wunderbare Essenstipps für uns hat. Du hast Araya Home Cooking, das heißt, man kann dich quasi buchen und du kommst zu einem nach Hause und kochst dann das, was mit einem abgesprochen ist, richtig?
1: Ja, genau.
0: Spülst du dann auch?
1: Natürlich.
0: Ja, du spülst natürlich dann auch wieder alles weg?
1: Alles. Ganz tipptopp.
0: Ja, weil das ist nämlich immer das, was einem ja am meisten dann nach dem Kochen nervt, dass plötzlich überall muss man das dann wegräumen für diesen einen Moment. Aber Araya, genau. Welches Gericht hast du denn überlegt? Was kochen wir denn?
1: Ich habe mir überlegt, Thai-Curry mit Kürbis.
0: Thai-Curry mit Kürbis, wunderbar. Ja, also jetzt kommen wir ja hier wieder mitten in die Kürbiszeit. Wie bereitet man das denn zu?
1: So, man braucht dafür erstmal Kokosmilch. Man nimmt ein Viertel davon, brät man den an und dann noch Thai-Curry-Pasta dazu. So ein, zwei Löffel und dann ein bisschen anbraten und danach den restlichen Kokosmilch rein. Und dann Kürbis rein. Und dann so 15 Minuten aufkochen lassen, danach so abschmecken. Also wenn man vegetarisch ist, dann macht man nur so 1-2 Salzteelöffel. Und dann so auch je nachdem muss man halt abschmecken, 1-2 Esslöffel Zucker oder Palmzucker, wenn man hat. Und dann kommen noch die Kiwi, Limettenblätter zum Schluss und einfach nur nochmal abschmecken. Und das war's auch.
0: Es ist natürlich wahrscheinlich, muss man schon ein bisschen mehr Zeit investieren, auch wenn das so einfach klingt. Aber das ist ja mal was anderes.
1: Also, eine halbe Stunde.
0: Ja, okay, wenn du das so sagst. Also wir haben für euch ja alle Zutaten auf rpa1.de bereitgestellt. Da könnt ihr euch das nochmal anschauen, damit jeder das mal kochen kann, probieren kann. Das ist dann ja mal was anderes als immer so nur die traditionelle Kürbissuppe. Also von daher, vielen Dank für die Inspiration und dir weiterhin viele zufriedene Gäste, Menschen, die du bekochst und begeisterst.
1: Bitteschön, lasst euch schmecken.

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5: Willkommen hier bei RPA1 100% Rheinland-Pfalz. Wir starten ins Wochenende mit Kunze und ich wollte nur noch mal sagen, ne, für alle, die gerne auch kochen oder mal ihre Familien beeindrucken wollen. Wir haben ja hier heute kocht Papa, läuft ja samstags immer auf rpa1.de. Da findet ihr alle Rezepte, die wir bisher hier zusammen gekocht haben.
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5: Was für ein mega Wochenende steht uns da bevor. Ich meine, allein heute kriegen wir bis zu 28 Grad. Also, das sind so die Höchstwerte gerade in der Pfalz, ne? Ansonsten sind es überall so um die 23 bis 26 Grad im Rest von Rheinland-Pfalz. Aber morgen setzen wir nochmal drauf. Also, es ist Sonntag, da kann es bis zu 30 Grad nochmal warm werden.
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11: Ich bin Thomas Bleskin. Milchprodukte könnten schon bald wieder teurer werden. Der zuständige Branchenverband hält deutliche Preissteigerungen für dringend notwendig. Erste Verhandlungen über frische Produkte sind bereits angelaufen.
12: Trinkmilch, Joghurt, Quark und Co. Die Nachfrage nach Milchprodukten boomt und Grund ist unter anderem der Proteinhype. Gleichzeitig ist das Angebot knapper geworden. Die Dürre im Sommer und der befürchtete starke El Niño-Effekt lassen die Lieferungen einbrechen. Derzeit liegt der Milchpreis auf einem 5-Jahrestief. Preiserhöhungen seien daher durchaus angebracht, heißt es aus der Branche. Auch die Landwirte drängen auf Preisanpassungen. Sie verweisen darauf, dass die hohen Kosten für Dünger, Energie und Treibstoff ihre Betriebe schon länger erheblich belasten. Tanja Wagner, Nachrichtenredaktion.
11: Der stellvertretende SPD-Vorsitzende Alexander Schweizer fordert Änderungen am Reformkurs von Bundeskanzler Merz. Der Frankfurter Allgemeinen Sonntagszeitung sagte er, Reformen müssten fair sein und alle müssten ihren Beitrag leisten. Merz setze dagegen zu stark auf Kürzungen im Sozialstaat und liefere auch wirtschaftspolitisch nicht ausreichend. Schweizer

0: kritisierte zudem die geplante Rentenreform. Die Darstellung als unveränderbares Gesamtpaket bezeichnete er als Unsinn. Der Kanzler müsse stärker auf Augenhöhe mit den Menschen reden. Auf der Schiene rund um Gelsenkirchen geht seit der vergangenen Nacht gar nichts mehr. Unbekannte haben dort Kabel durchtrennt. Auch auf den Fernverkehrsstrecken kommt es deshalb zu Verspätungen und Umleitungen.
1: Im Großraum Gelsenkirchen geht nichts mehr, teilt die Bahn auf ihrem Zugportal mit. Und davon sind auch Strecken zum Beispiel von Dortmund nach München, Hamburg nach Basel und von Norddeutschland nach Köln betroffen, heißt es. Der Grund: Diebe hatten heute Nacht an den Gleisen in Gelsenkirchen Kabel gleich an mehreren Stellen herausgerissen und durchgeschnitten. Daraufhin sind Signale und Steuerungsanlagen der Bahn ausgefallen. Wie lange die Reparatur dauert, ist unklar. Thomas Thonfeld, Nachrichtenredaktion.
0: US-Sängerin Taylor Swift hat mit ihrer neuen Single Patient Zero einen Spotify-Rekord gebrochen. Der Song wurde gestern häufiger gestreamt als jeder andere Titel einer Künstlerin an einem einzigen Tag in diesem Jahr. Zugleich war Swift die meistgestreamte Künstlerin auf Spotify. Das Musikvideo zu Patient Zero soll morgen bei den MTV Video Music Awards vorgestellt werden.
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3: Auf der A3 Frankfurt Richtung Köln gibt es zwischen Siebengebirge und dem Kreuz Bonn-Siegburg 2 Kilometer Stau. Achtung auf der A57 Krefeld Richtung Köln. Zwischen Köln-Chorweiler und dem Kreuz Köln-Nord gibt es eine ungesicherte Unfallstelle. Auf der A61 Koblenz Richtung Köln haben wir 8 Kilometer Stau zwischen Rheinbach und Zwisttal. Auf der A65 Landau Richtung Ludwigshafen gibt es zwischen Neustadt Süd und Neustadt Nord 1 Kilometer Stau. Kommt gut durch. Gute Fahrt.
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4: Einen wunderbaren sonnigen Samstag wünsche ich euch. Hier ist 100% Rheinland-Pfalz. Wir starten ins Wochenende mit Kunze. Und was für ein tolles Wochenende ist das? Vielleicht verschlafen das unsere Teenager-Kinder, ja. Die liegen ja bis Uhr im Bett. Aber wie geht man mit so Kindern um? Wie wollen wir bessere Elterntiere werden? Diese Frage stellen wir uns hier jedes Mal und die Antwort gleich.

0: Herzlich willkommen am ersten Herbstwochenende des Jahres 2026. Wir starten gemeinsam rein hier bei RP1. Ich bin Kunze und wir haben es uns ja zur Aufgabe gemacht, bessere Elterntiere zu werden, also ich zumindest. Ja, wie können wir mit den Pubertierenden zu Hause besser umgehen lernen? Und da gibt es ja immer ganz viele tolle Anreize. Ihr schickt mir eure Nachrichten 0800 die 8 dreimal die 62 via WhatsApp. Ja, liebe Jugendliche, gar kein Problem. Schickt, was euch stört, denn nur so können wir Eltern besser werden. Meine Tochter Katharina hat da ja auch immer was zu sagen.
1: Mich nervt an meinem Papa, dass er immer behauptet, er wolle nur ganz kurz etwas fragen. Dann kommt erst eine ellenlange Vorgeschichte. Danach folgen 3 ausführliche Erklärungen. Und irgendwann weiß ich nicht einmal mehr, worum es eigentlich ging. Wenn ich dann frage, ob das jetzt alles war, sagt er ganz ruhig, fast.
0: Ja gut, ich habe ja einen Auftrag. Ne? Wir Eltern, wir haben ja einen Auftrag. Wir sollen euch ja erziehen, wir sollen euch weiterbilden, wir sollen euch bestens informieren. Und da stößt man manchmal schon an seine Grenzen.

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23: Auf der A3 Richtung Köln zwischen Siebengebirge und dem Kreuzborn Siegburg 3 Kilometer Stau, 8 Minuten länger. Auf der A8 Richtung Karlsruhe zwischen Karlsbad und dem Dreieck. Karlsruhe 3 Kilometer Stau, 9 Minuten Verzögerung. A61 Koblenz Richtung Köln zwischen Rheinbach und Miel 4 Kilometer Stau, 14 Minuten. B42 in Königswinter. Gefahr durch ungesicherte Unfallstelle zwischen Tunnel Oberdollendorf und Königswinter. Gesperrte Landstraße im Kreis Bad Kreuznach zwischen Oberhausen an der Nahe und Hallgarten wegen Unfall gesperrt. Gute Fahrt.
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0: Hallo am Samstag, hier ist 100% Rheinland-Pfalz. Wir starten ins Wochenende mit Kunze und ganz Rheinland-Pfalz versucht ja immer noch zu erraten, was das für ein Weinfestgeräusch ist. Also wir sind mittlerweile bei über 14.000 Euro. Der Jackpot wächst und wächst. Ihr könnt euch das Geräusch auch nochmal über die App anhören. Mittlerweile haben wir ja auch jede Menge Hinweise drauf. Vielleicht kommt er ja übers Wochenende drauf. Unsere RP1-Reporterin Sophia Fürst, die haben wir an den Ort mal geschickt, an dem man es doch wirklich wissen muss, was das für ein Geräusch ist.
1: Ja, hier riecht es so lecker nach gebrannten Mandeln, nach Bratwurst und nach Bier natürlich. Ich bin auf dem größten Volksfest der Welt, dem Oktoberfest. Und hier auf die Wiesen, da kommen jedes Jahr bis zu 6,5 Millionen Menschen. Einer von denen muss doch jetzt wirklich mal einen guten Tipp haben, der in die richtige Richtung geht, oder?
2: Die Bremsen vom Fahrgeschäft.
3: Dosen werfen oder so.
2: Irgendwie so eine Achterbahn oder irgendein Gefährt.
4: Das ist irgendwie eine Geisterbahn, wenn du rausfährst.
5: Eine Spielmaschine für Bierkrüge.
6: Boah, gute Frage. Also bei einem Spielstand oder Essensstand, irgendwie sowas in die Richtung.
7: Für mich hört sich wie so eine Bremse an, vielleicht von irgendeiner Bahn.
8: Ja, jemand, der vom Tisch auf die Trommel fällt.
1: Ja, ihr merkt schon, auch hier in München ist man sich nicht sicher, was unser Weinfestgeräusch ist. Aber eins, das steht fest. Das Geräusch hier auf der Wiesn, na das ist das hier. Und damit zurück ins Studio.
0: Oh Gott, nee, also das passiert ja uns Rheinland-Pfälzer nicht, ne? Egal, ob jetzt hier beim Deutschen Weinleserfest oder auf dem größten Oktoberfest der Pfalz in Germersheim. Ja, wir übergeben uns nicht, wir Rheinland-Pfälzer schwitzen das aus. Also nutzt die Gelegenheit über die RPR1-App, euch das Geräusch noch ein paar Mal anzuhören und dann gebt ihr natürlich mit eurer Eingebung noch euren Hinweis ab. Am besten per WhatsApp, wie immer 0800 die 8, 3 mal die 62 und dann einfach reinschreiben RPR1. Viel Glück!

0: Gleich nach 15 Uhr gibt's hier bei mir bei RPA 1 zum Beispiel das Ding hier. Why don't you stay? 'Cause since you walked away, aktueller Hit von Nico Santos heißt Why Don't You Stay und im besten Musikmix für Rheinland-Pfalz natürlich auch ein Song aus unserem Leben mit dabei von Paula Abdul. Straight Up, auch das gibt's gleich natürlich nur hier bei RPA 1.
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0: Liest sich in Sachen Temperaturen heute hier bei uns im Wetterbericht eigentlich gar nicht so wie ein 26. September, ist aber ordentlich spätsommerlich warm, ist doch geil, oder? Neustadt an der Weinstraße und Landau bis zu 28 Grad heute, in Trier und Mainz bis 26, rund um Koblenz bis zu 25 Grad und sogar in den Höhen in der Eifel, im Westerwald und im Hunsrück immerhin Temperaturen von mehr als 20 Grad. Also kann sich sehen lassen heute. Die Sonne kommt auch häufig raus, zwischendurch gibt's nur mal so ein paar kleinere Schleierwolken und auch die kommende Nacht wird sternenklar, aber mit den Temperaturen fühlt es sich dann schon eher an wie Ende September. Die gehen nämlich in der Nacht zurück auf 7 bis 12 Grad, aber morgen geht es dann erst einmal heiter weiter.
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3: Ich bin Thomas Bleskin. SPD-Vize Alexander Schweizer wirft Bundeskanzler Friedrich Merz einen zu einseitigen Reformkurs vor. Der Frankfurter Allgemeinen Sonntagszeitung sagte er, wirtschaftliches Wachstum dürfe nicht vor allem durch Kürzungen im Sozialstaat erreicht werden. Reformen müssten fair verteilt sein. Auch die Rentenpläne sieht Schweizer kritisch. Die Bundesregierung dürfe sie nicht als feststehendes Gesamtpaket behandeln. Merz müsse den Menschen besser vermitteln, was sich ändern soll. Milchprodukte könnten schon bald wieder teurer werden. Der zuständige Branchenverband hält deutliche Preissteigerungen für dringend notwendig. Erste Verhandlungen über frische Produkte sind demnach bereits angelaufen.
4: Trinkmilch, Joghurt, Quark und Co. Die Nachfrage nach Milchprodukten boomt und Grund ist unter anderem der Proteinhype. Gleichzeitig ist das Angebot knapper geworden. Die Dürre im Sommer und der befürchtete starke El Niño-Effekt lassen die Lieferungen einbrechen. Derzeit liegt der Milchpreis auf einem 5-Jahrestief. Preiserhöhungen seien daher durchaus angebracht, heißt es aus der Branche. Auch die Landwirte drängen auf Preisanpassungen. Sie verweisen darauf, dass die hohen Kosten für Dünger, Energie und Treibstoff ihre Betriebe schon länger erheblich belasten. Tanja Wagner, Nachrichtenredaktion.
3: Auf der Schiene rund um Gelsenkirchen geht seit der vergangenen Nacht gar nichts mehr. Unbekannte haben dort Kabel durchtrennt. Auch auf Fernverkehrsstrecken kommt es deshalb zu Verspätungen und Umleitungen.
5: Im Großraum Gelsenkirchen geht nichts mehr, teilt die Bahn auf ihrem Zugportal mit. Und davon sind auch Strecken zum Beispiel von Dortmund nach München, Hamburg nach Basel und von Norddeutschland nach Köln betroffen, heißt es. Der Grund: Diebe hatten heute Nacht an den Gleisen in Gelsenkirchen Kabel gleich an mehreren Stellen herausgerissen und durchgeschnitten. Daraufhin sind Signale und Steuerungsanlagen der Bahn ausgefallen. Wie lange die Reparatur dauert, ist unklar. Thomas Thonfeld, Nachrichtenredaktion.
3: Bei einem schweren Verkehrsunfall in Witten in NRW sind 4 junge Menschen schwer verletzt worden. Nach Polizeiangaben übersah ein Autofahrer beim Überholen offenbar einen entgegenkommenden Linienbus und stieß mit einem weiteren Wagen zusammen. Dessen 18-jährige Fahrerin sowie 2 13-jährige und ein 15-jähriger wurden schwer verletzt. Der mutmaßliche Unfallverursacher und sein Beifahrer flohen zu Fuß und werden gesucht. Die Polizei sucht jetzt nach Zeugen.
0: Die aktuellsten Blitzer bei uns in Rheinland-Pfalz stehen auf der A6 Saarbrücken in Richtung Kaiserslautern zwischen dem Kreuz Landstuhl West und Kaiserslautern Einsiedlerhof am Parkplatz Höllenplacken und auf der B40 in Mainz am Pariser Tor in Richtung Alzey. Auch dort steht ein Blitzer. Jetzt alle Staus und Gefahren stellen. A3

0: Frankfurt Richtung Köln, zwischen Siebengebirge und dem Kreuz Bonn-Siegburg 5 Kilometer Stau. A4 Kölner Ring in Richtung Herlen-Aachen, zwischen dem Kreuz Köln-Gremberg und dem Kreuz Köln-Süd 2 Kilometer stockender Verkehr. Vorsicht auf der A5 Kassel Richtung Frankfurt, zwischen Obermörlen und Friedberg besteht Gefahr durch eine ungesicherte Unfallstelle auf der linken Spur. A48 Koblenz in Richtung Dernbach, zwischen Koblenz-Nord und Hürgrenzhausen 2 Kilometer Stau. Vorsicht auf der A60 Rüsselsheim in Richtung Mainz, zwischen Bischofsheim und dem Mainspitzdreieck eine ungesicherte Unfallstelle auf der rechten Spur. A61 Ludwigshafen Richtung Koblenz, zwischen dem Kreuz Ludwigshafen und dem Kreuz Frankenthal 2 Kilometer stockender Verkehr. Dann noch die A65 Landau Richtung Ludwigshafen, zwischen Neustadt Süd und Neustadt Nord 2 Kilometer Stau. Und die A643 Mainz Richtung Wiesbaden, zwischen Mainz-Gronsenheim und der Schiersteiner Straße 2 Kilometer Stau und noch eine Gefahrenstelle von der B42 Königswinter zwischen dem Tunnel Oberdollendorf und Königswinter besteht Gefahr durch eine ungesicherte Unfallstelle. Und auf der Landesstraße im Kreis Bad Kreuznach zwischen Oberhausen an der Nahe und Hallgarten ist wegen eines Unfalls gesperrt. Wenn ihr noch einen Stau oder Blitzer seht, ruft gern an oder schickt uns eine WhatsApp, Text oder Sprachnachricht kostenlos an die 0808 und dreimal die 62 allen unterwegs. Wo es geht, eine gute und sichere Fahrt.
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0: Christian Semmet ist hier, schönen Samstagnachmittag zusammen. Und es ist wirklich ein schöner Samstag, oder? Muss man doch mal wirklich sagen. Bei dem Wetter heute, 26. September und genauso viel Grad, also auch hier 26, 27 Grad, da kann man durchaus heute Abend mal auf eins der vielen Weinfeste bei uns in Rheinland-Pfalz gehen. Und wenn man da hingeht, dann sollte man ganz genau aufpassen. Denn mit unserem RPR 1 Weinfestgeräusch könnte man mit ein bisschen Glück ab Montag wieder 14.500 Euro gewinnen. Ihr würdet das Geräusch gern hören, kein Problem. Ich spiele es euch gleich nochmal vor, damit wir alle miträtseln können. So, ja, gegen 14:45, kann auch vielleicht 18 nach werden. Sowas. In dem groben Dreh, vorher müssen wir erstmal ein bisschen Musik hören bei RPR 1, haben hier den besten Musikmix für Rheinland-Pfalz. Gleich Paula Abdul am Start aus den 80ern. Und das hier ist der aktuelle Hit von Nico Santos. Heißt Why Don't You Stay?

Paula Abdul. Straight Up bei RPR 1. Das Ding klingt so sehr nach 80ern. Ich habe irgendwie das Gefühl, hier in meinem T-Shirt materialisieren sich langsam aber sicher Schulterpolster, oder? Riesenhit aus dem Jahr 1988. Jetzt gibt's Alex Max Band. Übrigens keine Band, sondern der Typ heißt so. Also ist quasi der Herr Band. Vorname Alex, Mittelname Max, Nachname Band. Ehemaliger Sänger, damals von The Calling. Hier solo unterwegs mit Tonight.

0: Ein Besuch beim Weinfest macht Spaß, keine Frage. Vor allem, weil einmal aufs Weinfest gehen jetzt 14.500 Euro bringen kann.
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0: Wenn ihr mit dem tollen Spätsommerwetter heute Abend feiern geht, zum Beispiel beim 80. Ingelheimer Rotweinfest, beim Oktoberfest in Wittlich oder auch beim Weinherbst Mittelahr, dann spitzt auf jeden Fall die Ohren und hört ganz genau, ob ihr vielleicht das hier irgendwo hört. Wer dieses RPA1 Weinfestgeräusch knackt, gewinnt am Montag 14.500 Euro. Und damit wir das endlich zusammen geknackt kriegen, gibt's das Geräusch ab sofort auch in der RPA1 App zum Nachhören. Dann könnt ihr auf dem Weinfest immer sofort vergleichen. Wenn ihr irgendwo was Verdächtiges gehört habt, Handy raus und mal hören, hat sich das genauso angehört. Ein paar spannende Tipps habt ihr uns schon geschickt. Hier zum Beispiel Dennis aus Reichenbach.
2: Ich denke, das gesuchte Geräusch ist das Austauschen eines leeren Fasses an einer Zapfanlage.
0: Ist ein richtig starker Tipp. Oder hier von Tobias aus Zweibrücken.
3: Ich denke, das Geräusch ist das Gewinngeräusch beim Pferderennen, wenn das erste Pferd die Ziellinie berührt.
0: Weiß ich jetzt nicht. Also ich habe mich bisher bei Weinfesten immer eher auf Schorle konzentriert und weniger auf Pferderennen. Gibt's das überhaupt? Ist das so eine Art Grimmsstand oder sowas? Pferderennen? Weiß ich gar nicht. Schickt uns eure Ideen, was unser RPA1 Weinfestgeräusch sein könnte. Auf jeden Fall per WhatsApp an die 0808 und 3x die 62. Am Montag werden wir das Ding doch endlich mal zusammen knacken, denn dann spielen wir wieder um 6, 7, 8, 11 und 16 Uhr hier bei RPA1. Und dann geht es um 14.500 Euro, wenn ihr uns sagt, was das hier ist.
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5: Die aktuellsten Blitzer bei uns in Rheinland-Pfalz stehen auf der A6 Kaiserslautern Richtung Saarbrücken. Bei der Ausfahrt Einsiedlerhof steht so eine neue Blitzersäule. Ihr wisst schon, die, wo man erst denkt, die haben da einen neuen Blitzer fest installiert und dann nach ein paar Wochen ist das Ding weg und steht 2 Kilometer weiter, die man doch irgendwie verschieben kann. So ein Ding steht da. Dann die B44 Mannheim-Sandhofen in Richtung Lampertheim. Und zwar dort am Kirschgartshausen. Da sind Tempo 70 und auch da wird geblitzt. Jetzt alle Staus und Gefahren. A3 Frankfurt in Richtung Köln zwischen Siebengebirge und dem Kreuz Bonn-Siegburg 2 Kilometer Stau. A5 Kassel Richtung Frankfurt zwischen Bad Nauheim und Friedberg 2 Kilometer stockend. Vorsicht auf der A5 Kassel in Richtung Frankfurt zwischen Obermörlen und Friedberg. Eine ungesicherte Unfallstelle auf der linken Spur. A48 Koblenz in Richtung Dernbach zwischen Koblenz Nord und Hürgrenzhausen 2 Kilometer Stau. A59 Bonn Richtung Köln zwischen dem Dreieck St. Augustin West und Troisdorf 2 Kilometer Stau. Vorsicht auf der A61 Koblenz Richtung Ludwigshafen. Bei Worms steht ein defektes Fahrzeug. Vorsicht auch auf der A61 Koblenz Richtung Köln zwischen Rheinbach und Miel. Auch hier ein defektes Fahrzeug. Und auf der A65 Landau in Richtung Ludwigshafen zwischen Neustadt Süd und Neustadt Nord 2 Kilometer Stau. Wenn ihr jetzt noch irgendwas gesehen habt, Staus oder Blitzer, ruft gerne an oder schickt uns eine WhatsApp, Text oder Sprachnachricht. Geht kostenlos an die 0808 und dreimal die 62 allen unterwegs. Eine gute und sichere Fahrt. Ich bin Christian Semmet.
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Was macht eigentlich Sia? Ihr wisst schon, die Sängerin. Ich glaube, die sortiert Haare, habe ich neulich gedacht. Ja, also die hatte mal so eine Frisur gehabt. Irgendwie eine Hälfte war blond, die andere Hälfte war schwarz. Haben mich immer gefragt, wie lange dauert das, wenn man da morgens aufsteht und da sind irgendwie so 17.400 Haare von links, sind dann versehentlich nach rechts. Und dann sitzt du morgens da, musst die alle einzeln sortieren. Okay, blond kommt nach links, schwarz nach rechts, blond nach links, schwarz nach rechts. Okay, könnte ein bisschen länger dauern bei ihr. Ja. Und dann habe ich gedacht, was macht ihr eigentlich? Schon lange nichts mehr gehört. Und dann habe ich gesehen, hey, guck mal, Sia hat ja gerade letztes Jahr, glaube ich, war es, neue Songs rausgebracht. So ein paar Cover, zum Beispiel Salisbury Hill. Riesenhit eigentlich ja von Peter Gabriel. Jetzt in der Coverversion von Sia. Ja? Könnt ihr euch mal anhören beim Streamingdienst eures geringsten Misstrauens. Ist eigentlich gar nicht so verkehrt. Ne? So ein paar kleine Cover. Ich finde aber auch die alten, in Anführungsstrichen alten, gut 10 Jahre alt, ist schon ein Alter inzwischen, coolen Hits von Sia, wie zum Beispiel The Greatest. Die gehen immer, auch an so einem völlig entspannten Spätsommer Samstag wie heute. RPA1 ist hier mit dem besten Musik.

0: gleich die All-American Rejects und was ganz Neues von den Backstreet Boys.
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2: Resilienz, also Widerstandsfähigkeit, hat in verschiedenen Bereichen Bedeutung. Unter anderem in der Materialwirtschaft, in der Kinderpädagogik und grundsätzlich als Lebenshaltung und Fähigkeit, mit Herausforderungen und Rückschlägen gut zurechtzukommen. Zur resilienten Lebensführung möchte ich euch heute einige Impulse anbieten. Resilienz hat 7 Säulen. Erstens Optimismus, dass es irgendwie gut weitergeht, auch wenn ihr aktuell noch nicht wisst, wie. Zweitens Akzeptanz. Akzeptiert das, was nicht zu ändern ist, sofort. Drittens Lösungsorientierung. Die Lösung ist nahezu immer da. Es gilt vor allem, sie zu identifizieren. Viertens raus aus der Opferrolle. Ihr kennt vielleicht den Satz, Leiden ist leichter als Lösen. Es ist geistig schlicht und einfach bequemer. Fünftens Verantwortung. Übernehmt die Verantwortung. Wenn ihr es für euch nicht tut, wer denn bitte sonst? Sechstens Netzwerke aufbauen. Lasst euch helfen, unbedingt. Nutzt und erweitert kontinuierlich euer Netzwerk. Und siebtens die Zukunft planen und dann geht's ab nach vorne. Rückschläge und Misserfolge gehören zum Leben dazu. Es ist normal, dass Dinge auch mal nicht funktionieren und schwierig sind. Das ist ein Lebensprinzip. Je schneller wir das erkennen, annehmen und vor allem daraus lernen, umso eher können wir wieder frohen Mutes nach vorne schreiten und uns über die schönen und erfolgreichen Momente und Phasen des Lebens umso mehr freuen. Und genau das wünsche ich euch. Habt eine resiliente Zeit. Bis zum nächsten Mal, euer Michael von Kuhnhardt.
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1: RP1 ist hier mit einer aktuellen Gefahrenstelle. Vorsicht auf der A1 Köln Richtung Euskirchen zwischen dem Kreuz Köln-West und Frechen. Besteht Gefahr durch eine ungesicherte Unfallstelle auf der rechten Spur. Fahrt vorsichtig. Jetzt gibt's Aha, The Sun Always Shines on TV.

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2: Gleich nach 4 gibt's die Rolling Stones. Start Me Up bei RPR1 und aktueller Hit von Harry Styles heißt American Girls. Das alles ist gleich mit dabei im besten Musikmix für Rheinland-Pfalz. Und das Wetter heute sieht ganz anständig aus, richtig schön spätsommerlich. Auch heute Abend wird es oft noch so, ja, zumindest über 15 Grad bleiben bis Mitternacht. Für mich persönlich zumindest reicht das für ein T-Shirt. Gibt aber auch die Ersten, die da schon ein bisschen was überziehen. Morgen geht es in Sachen Wetter nochmal ähnlich freundlich weiter wie heute. Auch dann nochmal relativ warme Temperaturen. Und das Tolle ist auch der Wochenstart in der kommenden Woche. Obwohl es Ende September ist, fühlt sich eigentlich fast so ein ganz kleines bisschen an von den Temperaturen her wie Anfang Juni.
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3: Ich bin Thomas Bleskin. München soll für Deutschland ins Rennen um die Olympischen und Paralympischen Spiele 2036, 40 oder 44 gehen. Die bayerische Landeshauptstadt setzte sich bei der Mitgliederversammlung des Deutschen Olympischen Sportbunds gegen Köln-Rhein-Ruhr durch.
4: Also die Euphorie hier im alten Rathaus, die war schon vorher riesig. Alle waren super zuversichtlich. Aber jetzt darf München sich auch wirklich freuen. Denn die Stadt, die wird sich als Austragungsort für Deutschland für die Olympischen und Paralympischen Spiele bewerben. Schon beim Bürgerentscheid sagte München klar Ja zu Olympia. Mit über 60% stimmten die Bürgerinnen und Bürger für eine Bewerbung. Und das Konzept, das konnte sich jetzt letztlich auch gegen die Region Köln-Rhein-Ruhr durchsetzen. Aus München, Pia Wegner.
3: SPD-Vize Alexander Schweizer wirft Bundeskanzler Friedrich Merz einen zu einseitigen Reformkurs vor. Der Frankfurter Allgemeinen Sonntagszeitung sagte er, wirtschaftliches Wachstum dürfe nicht vor allem durch Kürzungen im Sozialstaat erreicht werden. Reformen müssen fair verteilt sein. Auch die Rentenpläne sieht Schweizer kritisch. Die Bundesregierung dürfe sie nicht als feststehendes Gesamtpaket behandeln. Merz müsse den Menschen besser vermitteln, was sich ändern solle. Mit starkem Wind und viel Regen soll ein Sturm am Wochenende die US-Ostküste treffen. Die Stadt New York rief zur Vorsicht auf. Mehrere Konzerte von Musikstars wurden vorsorglich abgesagt.
5: Es ist der perfekte Sturm, dieser sogenannte Nor'easter. Viel Wind und Regen brauen sich zusammen und der Vollmond verstärkt noch die Gezeiten. Das bedeutet Hochwasser und Überflutungen an den Küstenstreifen. Der Fährverkehr zu allen Inseln wurde eingestellt und auch viele Veranstaltungen und Konzerte fallen ins Wasser. Ein großes Festival in New York's Central Park mit Alicia Keys, Lenny Kravitz und John Legend wurde abgesagt. Auch Ed Sheerans Konzerte in Boston fallen aus und Medien rund um die UN-Generaldebatte in New York bauen ihre Zelte ab. Tina Eck, USA.
3: Milch, Joghurt und Quark könnten schon bald wieder teurer werden. Der Milchindustrieverband hält deutliche Preissteigerungen für dringend notwendig. Erste Verhandlungen über frische Produkte seien bereits angelaufen. Als Gründe nennt der Verband eine starke Nachfrage und geringere Milchanlieferungen nach der sommerlichen Dürre. Auch weltweit könnte das Angebot zurückgehen. Bei Butter sind die Preise bereits gestiegen.
2: Die aktuellsten Blitzer bei uns in Rheinland-Pfalz stehen auf der A60, Bingen in Richtung Mainz, bei Heidesheim, da sind 100 erlaubt. Und dann haben wir noch einen in Ludwigshafen, und zwar dort in der Leuschnerstraße am zweiten Gartenweg. Jetzt alle Staus und Gefahrenstellen. A3 Frankfurt Richtung Köln zwischen Siebengebirge und dem Kreuz Bonn-Siegburg 3 Kilometer stockend. Vorsicht auf der A3 Frankfurt in Richtung Köln zwischen Dierdorf und Neuwied steht ein defektes Fahrzeug.

0: Vorsicht auch auf der A44 Köln Richtung Aachen zwischen Altenhofen und Alsdorf, eine ungesicherte Unfallstelle. A63 Mainz in Richtung Kaiserslautern zwischen Göllheim und Winnweiler, 3 Kilometer Stau. A65 Landau Richtung Ludwigshafen zwischen Neustadt Süd und Neustadt Nord, 2 Kilometer Stau. Vorsicht auf der A67 Mannheim Richtung Darmstadt zwischen Lorsch und Gernsheim, eine ungesicherte Unfallstelle. Und Vorsicht, da besteht auch Gefahr durch und für Personen auf der Fahrbahn. A67 Mönchhof-Dreieck in Richtung Mannheim zwischen Büttelborn und dem Griesheimer Dreieck, 2 Kilometer Stau. Und auf der B42 Königswinter zwischen dem Tunnel Oberdollendorf und Königswinter läuft eine Unfallaufnahme. Deshalb hier ein Fahrstreifen blockiert. Wenn ihr noch einen Stau oder Blitzer seht, ruft gerne an oder schickt uns eine WhatsApp-Text- oder Sprachnachricht direkt ins RPR1 Studio. Kostenlos natürlich an die 0808 und dreimal die 62. Allen unterwegs, wo es geht, eine gute Fahrt.
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0: Christian Semmet ist hier. Hallo zusammen. Spätsommer, Samstag ist es. Da kann man doch auch noch mal so ein paar Klassiker aufdrehen. Machen wir gleich mit den Rolling Stones hier in dieser Show. Start Me Up im besten Musikmix für Rheinland-Pfalz. Jetzt gibt's aber erstmal Aktuelles von Felix Jähn. Heißt Now's a Good Time to Be.

RPA 1 mit den Rolling Stones, Start Me Up in der Remastered-Version. Was heißt eigentlich Remastered? Da hat man sich von früher die ganzen alten Tonbänder nochmal geholt mit den Einzelspuren, also quasi Gitarre einzeln, Schlagzeug einzeln und Gesang einzeln und so weiter. Und hat das alles nochmal neu in den Computer eingespielt. Wie gesagt, also meistens von Tonbändern, so alt wie die Rolling Stones sind, können es auch bei denen vielleicht so Edison-Wachswalzen gewesen sein, ich weiß es nicht, meistens sind es Tonbänder. Spielt man alle in den Computer ein und dann geht man da mit moderner Technik drüber und was dabei rauskommt am Ende, ist dann oft ein bisschen fetter und klingt auch irgendwie ein bisschen cleaner als das Original. RPA 1 jetzt mit dem besten Musikmix für Rheinland-Pfalz und Harry Styles.

0: Er ist quasi sowas wie Robbie Williams, Bruce Springsteen und Elvis in einer Person. Nur halt aus der Pfalz.
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0: Kein geringerer als Gringo Meier kommt zu uns zum Music Made in Germany on Tour am 1. Oktober im Pfalzbau in Ludwigshafen. Da gibt's erstmal ein kleines Interview mit Miriam Audrey Hanna und danach natürlich ein exklusives Hautnah-Konzert für euch. Und Julia aus Ludwigshafen hat uns geschrieben und hat gesagt, ich wäre da gern dabei. Mein Mann und ich, wir sind riesengroße Gringo Meier-Fans.
2: Genau, weil der unsere pfälzische Lebensart als Musik verpackt und wir ihn einfach mögen als Musiker.
0: Was ist denn dein Lieblingspfälzer Wort? Es gibt ja so viel tolle, ja?
2: Woi.
0: Woi. Ajo. Ajo. Ich habe jetzt hier rumrecherchiert und dachte, was könnte man da nehmen? Hier, nehmen wir Hannebambel, ja, oder so. Oder Dollbohrer.
2: Ja. Ja, stimmt. Stimmt auch.
0: Ei, Woi, ja. Natürlich. Ja.
2: Woi und Suppe klar.
0: Ja, natürlich. Ja. Und was kommt da rein? Weinschorle, Pfälzisch, natürlich Handbrät, Wasser. Ja, was genau, was ich meine damit?
2: Genau.
0: Ich kann es im Radio nicht zeigen, aber ich glaube, jeder Pfälzer weiß, wie breit die Hand Wasser ist. Ja, also die genau. Tropft da rein. Sehr gut. 1. Oktober kommt Gringo Meier in den Pfalzbau in Ludwigshafen zum Music Made in Germany. 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Erst gibt's ein Interview und danach noch ein Konzert mit ganz viel pfälzischer Musik. Ja. Und soll ich dir was sagen? Du bist mit dabei. Herzlichen Glückwunsch. Du kriegst 2 Tickets von mir.
2: Oh, ich freue mich total. Vielen Dank. Vielen, vielen Dank. Das kann ich meinen Mann noch überraschen.
0: Die einzige Frage, die jetzt noch zu klären wäre, ist der Hannebambel oder Dollbohrer?
2: Herzcash.
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1: Aktuelle Blitzer bei uns in Rheinland-Pfalz stehen auf der A6 Mannheim in Richtung Kaiserslautern. Bei Frankenthal Nord in der Baustelle, da sind 60 erlaubt. Und noch ein Blitzer steht auf der A60 Bingen Richtung Mainz bei Heidesheim in der 100er Zone. Jetzt alle Staus und Gefahrenstellen. Vorsicht auf der A3 Köln Richtung Frankfurt. Im Bereich Neustadt-Wied steht ein defektes Fahrzeug. Vorsicht auch auf der A44 Köln Richtung Aachen zwischen Aldenhofen und Alsdorf. Eine ungesicherte Unfallstelle. A48 Koblenz Richtung Dernbach zwischen Koblenz Nord und Fürgrenzhausen 2 Kilometer Stau. A67 Mannheim in Richtung Darmstadt zwischen Lorsch und Gernsheim eine ungesicherte Unfallstelle und hier besteht auch Gefahr durch und für Personen auf der Fahrbahn. Und auf der B42 zwischen dem Tunnel Oberdollendorf und Königswinter läuft eine Unfallaufnahme, deshalb ist hier eine Spur blockiert. Wenn ihr noch einen Stau oder Blitzer seht, ruft gerne an oder schickt uns eine WhatsApp, Text oder Sprachnachricht kostenlos an die 0808 und dreimal die 62. Allen unterwegs eine gute und sichere Fahrt. Ich bin Christian Semmet.
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gleich. Take That zusammen mit Michael Patrick Kelly. Ganz neuer, aktueller Hit hier bei RPA 1. Vorher gibt's aber noch ein echtes Erfolgsgeheimnis. Toller DJ plus tolle Sängerin gleich Riesenhit. Hier ist It Ain't Me, Kygo und Selena Gomez.

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Take That und Michael Patrick Kelly. Feel My Love. 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

0: Ganz neuer aktueller Hit von Take That und Michael Patrick Kelly heißt Feel My Love. Hier ist RPA1 mit Christian Semmet. Primetime ist im Fernsehen die Hauptsendezeit abends 20.15 Uhr, wenn die meisten Menschen zuschauen. Und genau darum geht's in einem neuen Kinofilm, der morgen rauskommt, mit Hollywood-Star Robert Pattinson. Und unser RPA1 Filmmann Parviz Khosravi hat sich den Film schon mal angeschaut.
1: Deine Eltern sind sicher nicht zu Hause?
2: Ganz sicher.
3: Heute Abend was vor?
1: Wer sind Sie?
3: Nehmen Sie doch Platz.
4: Die USA in der Mitte der 2000er Jahre. Chris Hansen ist das Gesicht des Reality-TV-Formats To Catch a Predator und dabei lockt der Sensationsreporter Pädophile in eine Falle. Und er enttarnt diese dann vor laufenden Kameras. Zuerst war es nur eine Art moralische Aufgabe für ihn, doch die steigert sich jetzt schon bald zu einer Besessenheit auf der Jagd nach immer höheren Einschaltquoten.
5: Also, du spielst einen 13-Jährigen.
6: Ist für eine Probe noch Zeit?
5: Wir nehmen das sofort auf.
1: Komm rein!
5: Sie werden's lieben.
7: Wollen Sie nicht manchmal, dass die dafür büßen?
3: Vielleicht ist das, was ich tue, sogar schlimmer.
4: Ex-Twilight-Star Robert Pattinson in einem spannenden Krimi über die Arbeit hinter den Kulissen eines Fernsehsenders. Getrieben von Erfolgsdruck und auf der Suche nach der nächsten Sensation. Und diese Rolle, die spielt Robert Pattinson wirklich sehr überzeugend. Herausgekommen ist mit Primetime ein spannendes Kinoabenteuer, das übrigens auf wahren Begebenheiten beruht.
8: Was wäre passiert, wenn ich nicht hier wäre?
0: Dankeschön, Parviz. Primetime, also ab morgen in den Kinos in Rheinland-Pfalz. Hier ist RPA1.

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5: Ja, und wenn ihr jetzt sagt, Mensch, dieses Weinfestgeräusch klingt so ein bisschen wie Eric Carmen, kann ich sagen, nee, klingt ganz anders. Eric Carmen gibt's gleich nach 17 Uhr hier bei

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3: Temperaturen heute auch spät am Abend noch im zweistelligen Bereich. Ja, es ist schon ziemlich freundlich gewesen heute. Und genauso geht's auch morgen weiter. Ich meine, klar, in der Nacht wird's kalt. Tiefstemperaturen zwischen 7 und 12 Grad, da müssen wir nicht drüber reden. Aber morgen wird's nochmal mit 23 bis 26 Grad spätsommerlich warm. Stellenweise sind in der Vorderpfalz dann sogar bis zu 29 Grad drin. Und es kommt nochmal ordentlich Sonne raus. Auch in der kommenden Woche geht es erstmal für Ende September überdurchschnittlich sommerlich weiter. Spitzentemperaturen dann zwischen 26 und 31 Grad, zumindest in der ersten Wochenhälfte. Zweite Wochenhälfte sieht dann allmählich grauer und auch herbstlicher aus.
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5: Ich bin Thomas Bleskin. München soll für Deutschland ins Rennen um die Olympischen und Paralympischen Spiele 2036, 40 oder 44 gehen. Die bayerische Landeshauptstadt setzte sich bei der Mitgliederversammlung des Deutschen Olympischen Sportbunds gegen Köln-Rhein-Ruhr durch.
6: Also die Euphorie hier im Alten Rathaus, die war schon vorher riesig. Alle waren super zuversichtlich. Aber jetzt darf München sich auch wirklich freuen. Denn die Stadt, die wird sich als Austragungsort für Deutschland für die Olympischen und Paralympischen Spiele bewerben. Schon beim Bürgerentscheid sagte München klar Ja zu Olympia. Mit über 60% stimmten die Bürgerinnen und Bürger für eine Bewerbung. Und das Konzept, das konnte sich jetzt letztlich auch gegen die Region Köln-Rhein-Ruhr durchsetzen. Aus München, Pia Wegner.
5: SPD-Vize Alexander Schweizer wirft Bundeskanzler Friedrich Merz einen zu einseitigen Reformkurs vor. Der Frankfurter Allgemeinen Sonntagszeitung sagte er, wirtschaftliches Wachstum dürfe nicht vor allem durch Kürzungen im Sozialstaat erreicht werden. Reformen müssen fair verteilt sein. Auch die Rentenpläne sieht Schweizer kritisch. Die Bundesregierung dürfe sie nicht als feststehendes Gesamtpaket behandeln. Merz müsse den Menschen besser vermitteln, was sich ändern solle. Milchprodukte könnten schon bald wieder teurer werden. Der zuständige Branchenverband hält deutliche Preissteigerungen für dringend notwendig. Erste Verhandlungen über frische Produkte sind bereits angelaufen.
7: Trinkmilch, Joghurt, Quark und Co. Die Nachfrage nach Milchprodukten boomt und Grund ist unter anderem der Proteinhype. Gleichzeitig ist das Angebot knapper geworden. Die Dürre im Sommer und der befürchtete starke El Niño-Effekt lassen die Lieferungen einbrechen. Derzeit liegt der Milchpreis auf einem 5-Jahrestief. Preiserhöhungen seien daher durchaus angebracht, heißt es aus der Branche. Auch die Landwirte drängen auf Preisanpassungen. Sie verweisen darauf, dass die hohen Kosten für Dünger, Energie und Treibstoff ihre Betriebe schon länger erheblich belasten. Tanja Wagner, Nachrichtenredaktion.
5: US-Sängerin Taylor Swift hat mit ihrer neuen Single Patient Zero einen Spotify-Rekord gebrochen. Der Song wurde gestern häufiger gestreamt als jeder andere Titel einer Künstlerin an einem einzigen Tag in diesem Jahr. Zugleich war Swift die meistgestreamte Künstlerin auf Spotify. Das Musikvideo zu Patient Zero soll morgen bei den MTV Video Music Awards vorgestellt werden.
3: Die aktuellsten Blitzer bei uns in Rheinland-Pfalz stehen auf der A60 Bingen Richtung Mainz bei Heidesheim in der 100er-Zone und auf der A6 Saarbrücken in Richtung Kaiserslautern zwischen dem Kreuz Landstuhl West und Kaiserslautern Einsiedlerhof am Parkplatz Höllenplatten. Jetzt alle Staus und Gefahrenstellen. A3 Frankfurt Richtung Köln zwischen Dierdorf und Neuwied steht ein defektes Fahrzeug. A3 Frankfurt Richtung Köln zwischen dem Mönchhof-Dreieck und dem Wiesbadener Kreuz 2 Kilometer Stau. A4 Olpe Richtung Köln zwischen Gummersbach und Bielstein eine ungesicherte Unfallstelle. A48 Koblenz in Richtung Dernbach zwischen Koblenz Nord und Hürgrenzhausen 2 Kilometer Stau. Die A57 Krefeld in Richtung Köln zwischen Köln-Worringen und Köln-Chorweiler eine Unfallaufnahme. Hier ist deshalb auch eine Richtungsfahrbahn vorübergehend gesperrt. Und auf der A59 Köln Richtung Bonn in Höhe Dreieck Porz besteht in beiden Richtungen Gefahr durch und für Personen auf der Fahrbahn. B9 Mainz in Richtung Koblenz zwischen Bad Salzig und Spey. Dichter Verkehr. Hier dauert es aber deshalb eine Viertelstunde länger. Und auf der B49 Wittlich in Richtung Koblenz zwischen Kochen und Möselbrücke aktuell 2 Kilometer stockender Verkehr. Das war's. Wenn ihr noch einen Stau oder Blitzer seht, ruft gern an oder schickt uns eine WhatsApp-Text oder Sprachnachricht kostenlos ins RPA1-Studio an die 0800 8 und dreimal die 62. Allen unterwegs.

0: Wo es geht, eine gute und sichere Fahrt.
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0: Na, geht ihr heute Abend aufs Weinfest? Ratet ihr mit, was unser RPR 1 Weinfestgeräusch sein könnte? Ist ja 14.500 Euro wert, wenn am Montag hier bei uns die nächste Runde gespielt wird. Und wenn ihr sagt, Mensch, Semmet, ich müsste das Geräusch mal hören, ja? Ich kann ja nicht raten, wenn ich nicht weiß, wie das Ding klingt. Kein Problem, gleich so in einer Viertelstunde hier bei mir in der Show hören wir nochmal rein in unser RPR 1 Weinfestgeräusch. Vorher gibt's Eric Carmen gleich aus den 80ern und jetzt aktuelles von Leonie. Don't worry, ich bin Christian.

Namen. Hungry Eyes im besten Musikmix für Rheinland-Pfalz bei RPA 1. Bruno Mars hat tatsächlich sehr früh angefangen. Erstmal, als er ganz klein war, schon so als Elvis-Imitator. Später, als er älter war, hat er dann Songs für andere geschrieben. Unter anderem Justin Bieber und irgendwann auch für sich selbst. Der Rest ist Geschichte. 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

0: Braucht ihr noch ein Argument, um heute Abend zum 170. Jahrmarkt in Offenbach an der Queich zu gehen oder zum Beispiel zur Kerb in Hochstetten? Kein Problem. Wenn ihr irgendeinen überzeugen müsst, sagt einfach, komm mit, denn dahin gehen könnte 14.500 Euro wert sein.
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0: Überall da könntet ihr unserem RPA 1 Weinfestgeräusch begegnen. Ihr wisst schon, das hier. Erleben wir uns gerade schon die Zähne ausbeißen, denn irgendwie scheint es so, als ob keiner von euch dieses Geräusch irgendwie knacken kann. Aber ich bin sicher, gemeinsam können wir es schaffen, wenn wir heute Abend nochmal auf die ganzen tollen Weinfeste bei uns in Rheinland-Pfalz gehen und überall die Ohren aufhalten. Vielleicht mal ganz wichtig für euch zu wissen, so ein paar falsche Tipps, die schon abgegeben worden sind.
2: Das Öffnen einer Frittierfettdose aus Blech, die danach in die Fritteuse gegossen wird und an verschiedene Metallteile stößt.
3: Ich vermute, es ist ein leeres Bierfass, was getauscht wird.
4: Ich denke, dass das Geräusch ein anspringendes Kühlaggregat ist.
5: Ich würde sagen, das ist ein Shaker zum Cocktail machen, wenn man dort Eiswürfel reinfüllt.
6: Das Geräusch ist ein alter mechanischer Antrieb eines vielleicht alten Fahrgeschäftes.
0: Das waren alles richtig gute Tipps, aber leider auch alle richtig falsch. Ja, also wenn ihr irgendeine Idee habt, was das hier... sein könnte, dann schickt uns am besten sofort eine WhatsApp ins RPA1 Studio an die 0800 8 und 3x die 62. Denn am Montag spielen wir mit euch wieder. Und zwar, damit wir das Ding endlich mal knacken, 5-mal am Tag um 6, um 7, um 8, um 11 und um 16 Uhr hier bei RPA1. Und dann geht es um 14.500 Euro. Und damit ihr euch das Geräusch auch so oft anhören könnt, wie ihr wollt, gibt's das ab sofort zum Nachhören auch bei uns in der RPA1 App. Ich bin sicher. Jetzt sollten wir es doch langsam mal schaffen, dieses Ding zu knacken, oder?
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aktuelle Gefahrenstelle hier bei RPA 1. Vorsicht auf der A3 Frankfurt Richtung Köln zwischen Dierdorf und Neuwied. Besteht Gefahr durch ein defektes Fahrzeug und hier besteht auch Gefahr durch und für Personen auf der Fahrbahn. Jetzt Maroon 5.

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10: Die aktuellsten Blitzer bei uns in Rheinland-Pfalz stehen auf der A3 Frankfurt in Richtung Köln bei Montabaur, da sind 100 erlaubt, und auf der A6 Kaiserslautern in Richtung Saarbrücken bei der Ausfahrt Kaiserslautern Einsiedlerhof steht so eine Blitzersäule, die aussieht, als wäre sie fest installiert, aber dann so alle zwei Wochen irgendwie doch die Stelle wechselt, an der sie steht. Ihr wisst, was ich meine. Jetzt alle Staus und Gefahrenstellen. A3 Frankfurt in Richtung Köln zwischen Dierdorf und Neuwied steht ein defektes Fahrzeug. Vorsicht auf der A4 Talbrücke Husting-Olpe in Richtung Köln. Bei Gummersbach läuft eine Unfallaufnahme auf der linken Spur. Dann Vorsicht auf der A57 Krefeld in Richtung Köln zwischen Köln-Worringen und Köln-Chorweiler eine Unfallaufnahme. Auf der A61 Vorsicht Koblenz in Richtung Ludwigshafen zwischen Worms-Mörstadt und Worms steht ein defektes Fahrzeug. A65 Landau in Richtung Ludwigshafen zwischen Neustadt Süd und Neustadt Nord 2 Kilometer Stau. B9 Koblenz in Richtung Mainz zwischen Spey und Boppard läuft aktuell eine Unfallaufnahme, deshalb hier 2 Kilometer stockender Verkehr. Und auf der B267 Bad 9a in Richtung Altenahr zwischen Walportsheim und Dernau 2 Kilometer stockender Verkehr. Wenn ihr noch einen Stau oder Blitzer seht, gerne anrufen oder eine WhatsApp-Text- oder Sprachnachricht schicken, kostenlos an die 0808 und dreimal die 62. Kommt, wo es geht, gut an. Ich bin Christian Semmit.
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wenn es Ende September einfach noch Sommer ist, vom Wetter her gefühlt, ja, so Temperaturen über 25 Grad, strahlender Sonnenschein an diesem Wochenende. Nächstes Wochenende oder nächste Woche sogar bis zu 31 Grad bei uns in Rheinland-Pfalz. Da muss man auch nochmal das echte Sommerfeeling auspacken. Und das klappt, finde ich, mit kaum einem Song so gut wie mit diesem Hit von Camila Cabello. Hier ist

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0: ganz neu. Skeletons. Clock, Clock. Hier bei RPA 1. Gestern Abend ist die neue deutsche Weinmajestät gewählt worden. Zwei aus Rheinland-Pfalz waren noch im Rennen. Am Ende wurde es Paula Löber aus Sachsen-Anhalt. Sie ist die neue deutsche Weinkönigin.
1: War das jetzt wirklich mein Name? Ja, es war mein Name. Mega! Wirklich unreal, aber es ist so schön und ich freue mich so auf dieses Trio auch. Wir werden ein richtig gutes Jahr haben.
0: Zwei Weinprinzessinnen unterstützen die 29-Jährige. Den zweiten und dritten Platz belegen Katrin Knierim aus Rheinhessen und Nathalie Schäfter aus dem Weinanbaugebiet Württemberg. Katrin Knierim ist damit eine aus unseren rheinland-pfälzischen Reihen, die da quasi mit auf dem Treppchen war.
2: Mein erstes Gefühl war also schon allein von den fünf in die besten drei. Und danach war mir das eigentlich egal, ob Königin oder Prinzessin, weil ich gönn's jedem. Und es war einfach so richtig so, oh, ich habe wieder eine Krone und ich kann wieder unseren deutschen Weinbau weiter repräsentieren. Und das ist das, was mich so unfassbar stolz macht.
0: Anna Kölsch, unsere Pfälzer Weinkönigin aus Deidesheim, hat es leider nicht unter die ersten drei geschafft bei der Wahl der deutschen Weinkönigin. Wir sind aber dennoch ziemlich stolz auf sie. Also die 78. deutsche Weinkönigin heißt seit gestern Abend Paula Löber und stammt aus Sachsen-Anhalt und präsentiert als Weinkönigin jetzt ein Jahr lang den deutschen Wein. Sekunde, und ich muss ganz kurz meinen Mund ausspülen. Hier. Oh, das tut gut. Ich bin nämlich Pfälzer und habe gerade die Begriffe Weinanbaugebiet Württemberg gesagt. Da muss man kurz googeln.

0: Lady Gaga und Bradley Cooper, Shallow, hier bei RPA1. Wusste gar nicht, dass Lady Gaga und zusammen mit Bradley Cooper so einen tollen Song machen kann. Denn ich meine, dass Lady Gaga singen kann, ist ja wohl klar, aber Bradley Cooper, ne? Hättet ihr ihm das zugetraut? Wir haben auf jeden Fall eine Gefahrenstelle. Vorsicht auf der A3. Frankfurt in Richtung Köln, zwischen Frankfurt am Main Süd und Kelsterbach. Vorsicht, hier besteht in beiden Richtungen Gefahr durch ein defektes Fahrzeug und dadurch mehrere Personen auf der Fahrbahn. Vorsicht, mehrere Personen sind auf der A3 Frankfurt-Köln zwischen Frankfurt am Main Süd und Kelsterbach.
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0: Und gleich nach 18 Uhr. Rick Astley, Together Forever, im besten Musikmix für Rheinland-Pfalz. Und aktueller Hit kommt von Shabuzi. Cowgirl heißt dieses Ding. Gibt's gleich hier bei uns bei RPA1.
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0: Stellenweise sogar 29 dabei, weht zwar so ein ganz schwacher Wind, ja, überwiegend aus südlicher Richtung, aber ist eigentlich ideal, um bei so ein paar spätsommerlichen Temperaturen vielleicht noch irgendwie so eine Radtour zu machen entlang der Mosel oder so. Ja, da kann man durchaus einiges unternehmen bei diesem Wetter. Auch kommende Woche ist nochmal ein bisschen Spätsommer da, die Temperaturen dann zwischen 26 und örtlich sogar 31 Grad, wird also nochmal richtig freundlich für Ende September, Anfang Oktober bei uns in Rheinland-Pfalz.
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2: Ich bin Thomas Bleskin. Bundesaußenminister Johann Wadephul hat sich in New York mit seinem russischen Kollegen Sergei Lavrov getroffen. Es war das erste bilaterale Gespräch der Außenminister beider Länder seit Beginn des russischen Angriffskriegs gegen die Ukraine 2022. Das Treffen fand am Rande der UN-Generaldebatte statt. Nach Angaben des russischen Außenministeriums hatte die deutsche Seite darum gebeten. Welche konkreten Themen Wadephul und Lavrov besprachen, ist nicht bekannt. Die SPD stemmt sich gegen Reformpläne von CDU-Gesundheitsminister Carsten Linnemann bei der Pflege. Wenige Tage vor dem angesetzten Kabinettstermin kündigt der SPD-Fraktionschef Matthias Miersch in der Bild an, ein reines Kürzungspaket mache die SPD-Bundestagsfraktion so nicht mit.
3: Die Pflegekassen schlagen Alarm. Das Geld reicht hinten und vorne nicht. Darum will die Regierung sie noch stärker als jetzt entlasten. Am Mittwoch will Gesundheitsminister Linnemann seine Pläne im Kabinett vorlegen. Doch das könnte an der SPD scheitern. Denn die fordert strukturelle Reformen und dass sich Privatversicherte stärker beteiligen. Der aktuelle Vorschlag sei vor allem ein Kürzungspaket. Die SPD wirbt außerdem nach wie vor für einen Preisdeckel für Pflegende in Heimen. Denn die müssen aktuell im Schnitt fast 3.400 Euro im Monat aus eigener Tasche dazu zahlen. Thomas Bremser, Nachrichtenredaktion.
2: Papst Leo XIV. Hat bei seinem Frankreich-Besuch in Paris eine Messe mit rund 700.000 Menschen gefeiert. Auf der Fahrt im Papamobil über die Champs-Élysées wurde er von einer großen Menschenmenge bejubelt.
4: Der Andrang und die Begeisterung für den Papst im sonst eher kirchenkritischen Frankreich waren einfach überwältigend. Schon viele Stunden vor der Ankunft des Kirchenoberhauptes strömten Zehntausende ins Zentrum der französischen Hauptstadt. Auf den Jubel entlang der Straßen folgten dann Einkehr und Andacht während der Messe im XXL-Format. In seiner Predigt rief Leo XIV. Die Menschen zu Gottvertrauen und zur Weitergabe des Glaubens auf. Auch aus Deutschland angereiste Gläubige befanden sich unter den Besuchern. Michael Evers, Paris.
2: Und zum Sport. München ist der deutsche Bewerber für Olympische und Paralympische Spiele 2036, 2040 oder 2044. Bei der Mitgliederversammlung des Deutschen Olympischen Sportbunds setzt sich die Stadt mit 91-50 Stimmen gegen die Region Köln-Rhein-Ruhr durch. Bundeskanzler Merz sagte Unterstützung für die Bewerbung zu. Nun muss München im internationalen Auswahlverfahren des IOC bestehen.
0: Die aktuellsten Blitzer bei uns in Rheinland-Pfalz. Auf der A3 Köln in Richtung Frankfurt steht einer zwischen Bad Honnef-Linz und Neustadt-Wied. Da sind 120 erlaubt. Und auf der A6 Saarbrücken in Richtung Kaiserslautern zwischen dem Kreuz Landstuhl West und Kaiserslautern Einsiedlerhof steht ein Blitzer am Parkplatz Höllenplacken. Dann alle Staus und Gefahrenstellen. A3 Frankfurt in Richtung Köln zwischen Mönchhofdreieck und Wiesbadener Kreuz 2 Kilometer Stau. A3 Köln in Richtung Würzburg zwischen Frankfurter Kreuz und Frankfurt am Main Süd 2 Kilometer Stau. Dann die A4 Talbrücke Hunstig Olpe in Richtung Köln. Bei Gummersbach läuft eine Unfallaufnahme. Linke Spur ist hier blockiert. A57 Krefeld in Richtung Köln zwischen Köln-Worringen und Köln-Chorweiler eine Unfallaufnahme. Auf der A59 Bonn in Richtung Köln zwischen dem Dreieck St. Augustin West und Troisdorf 2 Kilometer Stau. Und auf der B258 Main Richtung Blankenheim zwischen Meuspath und Nürburgring aktuell 2 Kilometer stockender Verkehr. Und noch eine Gefahrenstelle von der B275 Rheingau-Taunus zwischen dem Abzweig nach Dombach und Dombach, Gefahr durch ein brennendes Fahrzeug. Hier sind deshalb beide Richtungen aktuell nicht befahrbar. Wer sich dort auskennt, sollte das Gebiet weiträumig umfahren. Wenn ihr noch einen Stau oder Blitzer seht, ruft gerne an oder schickt uns eine kostenlose WhatsApp, Text oder Sprachnachricht direkt ins RPA1 Studio an die 0800 8 und 3x die 62. Kommt, wo es geht, gut an.
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0: Christian Semmet ist hier. Hallo zusammen. Gleich gibt's 80er und zwar volle Lotte. Ja, es geht nicht mehr 80er als das. Rick Astley, Together Forever heißt das Ding. Kommt direkt nach dem aktuellen Hit von Shaboozey. Und der heißt Cowgirl und ähnlich wie im allerersten Hit von Shaboozey geht's auch hier wieder um eine Bar. Ich glaube, man entdeckt

Rick Astley mit einem Riesenhit aus dem Jahr 1988. Together Forever hier bei RPA 1. Ray ist eine Singer-Songwriterin, die aus Großbritannien kommt. Sie wohnt aktuell in London, ist 28 Jahre alt und sucht auf diesem Weg einen Ehemann.

0: RPR 1 mit Christian Semmet ist hier. Ich muss mal eben ganz kurz, Sekunde. Ich muss mal ganz kurz das Mikrofon hier kurz desinfizieren. Aus aktuellem Anlass, weil ich meine, hier moderiert ja manchmal auch bei uns im Rocker-Treff der Rocker vom Hocker, ne? Und ja, hört selber.
1: Eine kenn dich, Weine.
2: Sven Hieronymus ist der Rocker vom Hocker.
1: Wisst ihr, was ein Zimmelschnut ist? Zimmelschnut? Nett. Das ist herbes Simplex. Das sind so bläde rote Bläschen, die man entweder an der Lippe oder an der Nase oder dazwischen oder unten bekommt. So drecksrote Bläschen, mit denen du aussiehst wie Rotampel und dich auch genauso fühlst. Und sowas habe ich gerade. Zimmelschnut. Ich sehe aus wie ein Depp. Also weißt du, wenn das der George Clooney oder der Brit Stift, ja, oder der Depp namens Johnny bekommt, dann ist das nicht so schlimm, dann finden die Mädels das noch süß. Wenn du aber, wie ich eh schon aussiehst, als ob du mal unter der Traktor gerade wärst, siehst du dann mit der Zimbelschnut halt dermaßen Depp aus, dass du genau weißt, sei froh, dass du verheiratet bist, du hättest keine Chance, egal bei welcher Frau. Und das bekommt man immer, immer, wenn man es gar nicht gebrauchen kann. Gut, man kann es eh nie gebrauchen, ja, aber warum kriegt man das nicht im Urlaub? Da wäre mir es ja egal gewesen, ja, aber doch bitte nicht, wenn ich Auftritte hab. Jeder guckt dir ins Gesicht und alle gucken immer nur auf die Zimbelschnut. Das nervt. Als ich jung war, habe ich die noch viel häufiger bekommen. Vor allem dann, wenn ich gerade frisch verliebt war. Einmal geknutscht, Zimbelschnut bekommen und dann beim nächsten Treffen, hallo, toll, ja. Da war meistens die Beziehung schneller vorbei, als er angefangen hat. Ich meine, warum macht der Körper sowas? Was soll das? Und es gibt ja auch nichts, was wirklich hilft, ja? Und das, was so ein wenig hilft, das hast du nie dabei, wenn du merkst, dass es kommt. Weil du merkst es nämlich. Es beginnt mit so einem leichten Jucke. Und kaum hast du es bemerkst, schwupps, hast du die Melone an der Lippe hängen. Warum? Das juckt, das nervt und vor allem, es sieht scheiße aus. Es sieht einfach scheiße aus. Die können heute Herzen implantieren, künstliche Gelenke einbauen, finde aber nichts gegen den Dreck. Das gibt's doch nicht. Bitte, liebe Forscher und Mediziner an den Radio-Endgeräten, hockt euch mal hin und erfindet was gegen Zimbelschnut. Und ihr alle anderen, erspart euch den Satz, was hast denn du da? Ja, ich hab Zimbelschnut. Weine kennt dich, Weine.
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13: Die aktuellsten Blitzer bei uns in Rheinland-Pfalz stehen auf der A60 Bingen Richtung Mainz bei Heidesheim, da sind 100, und auf der B40 in Mainz am Pariser Tor in Richtung Alzey. Jetzt Staus und Gefahrenstellen. Vorsicht auf der A3 Frankfurt Richtung Köln. Zwischen Frankfurt am Main Süd und Kelsterbach besteht in beiden Richtungen Gefahr durch und für mehrere Personen auf der Fahrbahn. A3 Köln Richtung Würzburg. Zwischen Frankfurter Kreuz und Frankfurt am Main Süd 2 Kilometer Stau. Vorsicht auf der A3 Frankfurt Richtung Würzburg. Zwischen Frankfurt am Main Süd und Offenbach besteht Gefahr durch eine ungesicherte Unfallstelle auf der mittleren Spur. Dann Vorsicht auf der A4 Olpe in Richtung Köln. Bei Gummersbach läuft eine Unfallaufnahme. Vorsicht auch auf der A57 Krefeld in Richtung Köln. Zwischen Köln-Worringen und Köln-Chorweiler. Auch hier eine Unfallaufnahme. Der Verkehr wird aktuell an der Unfallstelle vorbeigeführt. Und wenn ihr noch was entdeckt, Stau oder Blitzer, dann ruft gerne an oder schickt uns eine kostenlose WhatsApp-, Text- oder Sprachnachricht an die 0800 83 mal D62. Allen unterwegs, wo es geht, ein gutes und sicheres Ankommen. Ich bin Christian. Jan Samet.
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Riesenhit von Mando Diao im besten Musikmix für Rheinland-Pfalz. Dance with Somebody. RPR1 ist hier, jetzt mit der großartigen Sängerin

0: dieser Song nur echt am Ende, wenn die Hookline quasi nochmal gesungen wird von so einem klein gequetschten Meißelmännchen. So irgendwie klingt das immer, finde ich, oder? Latricia McNeil, ein Song aus unserem Leben hier bei RPA1. Aktuelles Neues gibt's gleich noch von Kygo zusammen mit Khalid, heißt Save My Love.
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RPA 1 ist hier. Gibt eine aktuelle Gefahrenstelle. Vorsicht auf der A3 Frankfurt-Köln zwischen Frankfurt am Main Süd und Kelsterbach. Hier besteht in beiden Richtungen Gefahr durch und für mehrere Personen auf der Fahrbahn. Und hier steht auch ein defektes, unbeleuchtetes Fahrzeug. Also nochmal Vorsicht. Personen und ein defektes Fahrzeug auf der A3 Frankfurt-Köln zwischen Frankfurt am Main Süd und Kelsterbach. Und zwar hier in beiden Richtungen. 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
2: Gleich nach 19 Uhr. Aus den 90ern von Everything But The Girl, Missing bei RPA1, im besten Musikmix für Rheinland-Pfalz. Aktuelles kommt gleich von und mit Dermot Kennedy. Heißt Funeral und gibt's gleich nach 19 Uhr bei RPA1.
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2: Heute Nacht wird's kalt, so viel kann man schon mal sagen. Die Tiefstemperaturen liegen zwischen 7 und 12 Grad. Aber wenn man mal von diesen teilweise einstelligen Temperaturen in der Nacht absieht, dann wird's auch morgen und sogar in der ersten Hälfte der neuen Woche nochmal so richtig schön spätsommerlich. Es gibt viel Sonne, so gut wie keine Wolken, Regen sowieso nicht. Temperaturen morgen irgendwie so zwischen 23 und 26 Grad. In der Vorderpfalz werden's stellenweise sogar bis zu 29 Grad. Und dabei weht sogar noch so ein schöner, angenehmer Spätsommerwind. Die erste Wochenhälfte sieht dann ähnlich sommerlich aus. Die Temperaturen werden dann sogar stellenweise noch ein bisschen höher, zwischen 26 und 31 Grad bei uns in Rheinland-Pfalz.
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1: Ich bin Thomas Bleskin. Bundesaußenminister Wadephul hat sich in New York überraschend mit seinem russischen Kollegen Lavrov getroffen. Es war das erste bilaterale Gespräch auf Außenministerebene seit Beginn des russischen Angriffskriegs gegen die Ukraine. Aus deutschen Delegationskreisen hieß es, Wadephul habe Russland zur Deeskalation aufgefordert. Zugleich habe er eine Rückkehr zu konstruktiveren Beziehungen für möglich erklärt, wenn Moskau ernsthaft bereit sei, den Krieg zu beenden. Das Gespräch dauerte gut 20 Minuten. München ist der deutsche Bewerber für Olympische und Paralympische Spiele 2036, 40 oder 44. Bei der Mitgliederversammlung des Deutschen Olympischen Sportbunds setzte sich die Stadt gegen die Region Köln-Rhein-Ruhr durch.
2: Kurze Wege, eine kurze Anreise zu den Wettkämpfen und dass über 50% der Sportarten im Olympiastadion stattfinden sollen. Mit diesem Konzept hat München überzeugt. Die Region Köln-Rhein-Ruhr hingegen hat eine Absage kassiert. Über 50 Jahre nach den letzten Sommerspielen wollen also nicht nur die Münchnerinnen und Münchner die Spiele wieder in der Stadt, sondern auch der DOSB. Nach der Entscheidung lief im Münchner Rathaus We Are the Champions von Queen. Aus München, Pia Wegner.
1: Milchprodukte könnten schon bald wieder teurer werden. Der Milchindustrieverband hält deutliche Preissteigerungen für dringend notwendig. Erste Verhandlungen über frische Produkte seien bereits angelaufen, hieß es.
3: Trinkmilch, Joghurt, Quark und Co. Die Nachfrage nach Milchprodukten boomt und Grund ist unter anderem der Proteinhype. Gleichzeitig ist das Angebot knapper geworden. Die Dürre im Sommer und der befürchtete starke El Niño-Effekt lassen die Lieferungen einbrechen. Derzeit liegt der Milchpreis auf einem 5-Jahrestief. Preiserhöhungen seien daher durchaus angebracht, heißt es aus der Branche. Auch die Landwirte drängen auf Preisanpassungen. Sie verweisen darauf, dass die hohen Kosten für Dünger, Energie und Treibstoff ihre Betriebe schon länger erheblich belasten. Tanja Wagner, Nachrichtenredaktion.
1: Papst Leo XIV. Hat bei seinem Frankreich-Besuch in Paris eine Messe mit hunderttausenden Menschen gefeiert. Zuvor wurde das Oberhaupt der katholischen Kirche bei einer Fahrt im Papamobil über die Champs-Élysées von einer großen Menschenmenge bejubelt. In seiner Predigt rief Leo zu Gottvertrauen und zur Weitergabe des Glaubens auf. Danach reiste der Papst weiter zum Wallfahrtsort Lourdes.
4: Die aktuellsten Blitzer bei uns in Rheinland-Pfalz stehen in Trier in der Theodor-Heuss-Allee in Richtung Porta Nigra und auf der A60 Bingen in Richtung Mainz bei Heidesheim, da sind 100 erlaubt. Jetzt alle Staus und Gefahrenstellen. Vorsicht auf der A3 Köln Richtung Frankfurt. Im Bereich Neustadt-Wied steht ein defektes Fahrzeug. A3 Köln Richtung Würzburg zwischen dem Frankfurter Kreuz und Frankfurt am Main Süd 2 Kilometer Stau. A3 Frankfurt Richtung Würzburg zwischen Frankfurt am Main Süd und Offenbach eine ungesicherte Unfallstelle auf der mittleren Spur. Dann Vorsicht auf der A57 Krefeld in Richtung Köln zwischen Köln-Worringen und Köln-Chorweiler läuft eine Unfallaufnahme und auf der A61 Koblenz in Richtung Ludwigshafen Vorsicht zwischen Worms-Mörstadt und Worms steht ein defektes Fahrzeug. Und gerade eben kommt noch rein B49 Cochem in Richtung Wittlich zwischen Cochem und Ernst. Aktuell 2 Kilometer stockender Verkehr. Wenn ihr einen Stau oder Blitzer seht, ruft gerne an oder schickt uns eine WhatsApp-Text- oder Sprachnachricht kostenlos direkt hierher ins RPA1 Studio an die 0800 8 und 3 mal die 62. Kommt, wo es geht, gut an.
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4: Mensch, so langsam werde ich doch aber mal dieses RPR1 Weinfestgeräusch knacken, wenn ihr euch das vorgenommen habt für dieses Wochenende. Aber sagt, Mensch, ich müsste es nochmal hören. Also wäre schon gut, wenn ich es noch so mindestens einmal höre, bevor ich meinen Tipp abgebe. Kein Problem. Ihr könnt es hören, ja, mal gucken. Ja, vor 20 Uhr auf jeden Fall ist das Geräusch hier bei mir in der Show noch zu hören. Was auch zu hören ist, ist Musik aus den 90ern gleich von Everything But The Girl. War 1994 ein Riesenhit. Missing gibt's bei RPA1 hier im besten Musikmix für Rheinland-Pfalz. Jetzt aber erstmal Aktuelles von Dermot Kennedy. Funeral. Einen entspannten Samstagabend. Ich bin Christian Semmet.

Riesenhit aus dem Jahr 1994 im besten Musikmix für Rheinland-Pfalz von Everything But The Girl, Missing. RPA1 ist hier jetzt mit, naja, Newcomer ist völlig falsch. Der Typ ist seit 10 Jahren im Geschäft, startet aber jetzt gerade mit dieser Nummer hier bei uns in Deutschland so richtig fett durch. Moskenner, Rhythm

oder? Die Frau, die kann besser schreien, als andere singen. Kann man, glaube ich, wirklich sagen über Christina Aguilera. Sie kann besser schreien, als der Semmet singen. Und das ist auf jeden Fall richtig. Kann nämlich nicht singen. RPA1 ist hier. Was wart ihr eigentlich früher? Team Christina Aguilera oder Team Britney? Ich muss ganz ehrlich sagen, ich war da so hin und her gerissen. Ne? Einerseits fand ich Britney Spears ganz cool, aber dann kam Christina Aguilera mit dieser fantastischen Stimme. Ne? Ich konnte mich einfach nicht entscheiden. Gleich gibt's was ganz Neues hier bei uns. DJ Goja zusammen mit Jason Derulo. Ihr wisst schon, der immer seinen eigenen Namen singt. Ganz aktueller Hit heißt Michiko und den gibt's gleich hier bei RPA1. Vorher erstmal die Imagine Dragons und Bad Liar. Und wenn ihr sagt, Mensch, ich mache mich gerade fertig fürs Weinfest und will dort nochmal Ausschau halten nach dem RPA1 Weinfestgeräusch, wenn ihr es nochmal braucht zum Vergleichen, ich spiel's euch nochmal gleich vor 20 Uhr hier bei RPA1.

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7: Die aktuellsten Blitzer bei uns in Rheinland-Pfalz stehen auf der A6 Mannheim in Richtung Kaiserslautern, bei Frankenthal Nord in der 60er-Zone an der Baustelle und auf der B50 Moorbach in Richtung Wittlich, da steht einer bei Longkamp. Jetzt alle Staus und Gefahrenstellen. Vorsicht auf der A3. Frankfurt in Richtung Köln, im Bereich Neustadt-Wied steht ein defektes Fahrzeug. A3 Köln Richtung Würzburg, zwischen Frankfurter Kreuz und Frankfurt am Main Süd, 2 Kilometer Stau. Dann die A3 Frankfurt in Richtung Würzburg, zwischen Frankfurt am Main Süd und Offenbach eine ungesicherte Unfallstelle auf der mittleren Spur. Vorsicht auf der A57 Krefeld in Richtung Köln, zwischen Köln-Worringen und Köln-Chorweiler läuft eine Unfallaufnahme. Und Vorsicht auf der A61 Koblenz in Richtung Ludwigshafen, zwischen Worms-Mörstadt und Worms steht ein defektes Fahrzeug. Wenn ihr noch einen Stau oder Blitzer seht, ruft gerne an oder schickt uns eine WhatsApp-Text- oder Sprachnachricht. Kostenlos an die 0808 und 3x die 62. Allen unterwegs. Wo es geht, eine gute und sichere Fahrt durch den Samstagabend. Ich bin Christian Semmet.
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0: Wenn ihr mit dem tollen Spätsommerwetter heute Abend feiern geht, zum Beispiel beim 80. Ingelheimer Rotweinfest, beim Oktoberfest in Wittlich oder auch beim Weinherbst Mittelahr, dann spitzt auf jeden Fall die Ohren und hört ganz genau, ob ihr vielleicht das hier irgendwo hört. Wer dieses RPA1 Weinfestgeräusch knackt, gewinnt am Montag 14.500 Euro. Und damit wir das endlich zusammen geknackt kriegen, gibt's das Geräusch ab sofort auch in der RPA1 App zum Nachhören. Dann könnt ihr auf dem Weinfest immer sofort vergleichen. Wenn ihr irgendwo was Verdächtiges gehört habt, Handy raus und mal hören, hat sich das genauso angehört. Ein paar spannende Tipps habt ihr uns schon geschickt. Hier zum Beispiel Dennis aus Reichenbach.
2: Ich denke, das gesuchte Geräusch ist das Austauschen eines leeren Passes an einer Zapfanlage.
0: Ist ein richtig starker Tipp. Oder hier von Tobias aus Zweibrücken.
3: Ich denke, das Geräusch ist das Gewinngeräusch beim Pferderennen, wenn das erste Pferd die Ziellinie berührt.
0: Weiß ich jetzt nicht. Also ich habe mich bisher bei Weinfesten immer eher auf Schorle konzentriert und weniger auf Pferderennen. Gibt's das überhaupt? Ist das so eine Art Kirmesstand oder sowas? Pferderennen? Weiß ich gar nicht. Schickt uns eure Ideen, was unser RPA1 Weinfestgeräusch sein könnte. Auf jeden Fall per WhatsApp an die 0808 und 3x die 62. Am Montag werden wir das Ding doch endlich mal zusammen knacken, denn dann spielen wir wieder um 6, 7, 8, 11 und 16 Uhr hier bei RPA1. Und dann geht es um 14.500 Euro, wenn ihr uns sagt, was das hier ist.
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Ein Song aus eurem Leben bei RPA 1. Tina Turner, We Don't Need Another Hero. Hier ist der beste Musikmix für Rheinland-Pfalz. Gleich um 20 Uhr geht's hier bei uns weiter mit der RPA 1 Tanzbar und unseren DJs in the Mix. Das war der Samstag XXL mit Christian Semmet. Und jetzt gibt's für euch noch Rehab zusammen mit Michael Patrick Kelly und ihm hier. Mr. Lover, Shaggy.

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2: Ich bin Thomas Bleskin. Bundesaußenminister Johann Wadephul hat sich in New York mit seinem russischen Kollegen Sergei Lavrov getroffen. Es war das erste bilaterale Gespräch der Außenminister beider Länder seit Beginn des russischen Angriffskriegs gegen die Ukraine 2022. Das Treffen fand am Rande der UN-Generaldebatte statt. Nach Angaben des russischen Außenministeriums hatte die deutsche Seite darum gebeten. Die SPD stemmt sich gegen Reformpläne von CDU-Gesundheitsminister Carsten Linnemann bei der Pflege. Wenige Tage vor dem angesetzten Kabinettstermin kündigte SPD-Fraktionschef Matthias Miersch in der Bild an,

0: Der aktuelle Vorschlag sei vor allem ein Kürzungspaket. Die SPD wirbt außerdem nach wie vor für einen Preisdeckel für Pflegende in Heimen. Denn die müssen aktuell im Schnitt fast 3.400 Euro im Monat aus eigener Tasche dazu zahlen. Thomas Bremser, Nachrichtenredaktion.
1: Papst Leo XIV. Hat bei seinem Frankreich-Besuch in Paris eine Messe mit rund 700.000 Menschen gefeiert. Auf der Fahrt im Papamobil über die Champs-Élysées wurde er von einer großen Menschenmenge bejubelt.
2: Der Andrang und die Begeisterung für den Papst im sonst eher kirchenkritischen Frankreich waren einfach überwältigend. Schon viele Stunden vor der Ankunft des Kirchenoberhauptes strömten Zehntausende ins Zentrum der französischen Hauptstadt. Auf den Jubel entlang der Straßen folgten dann Einkehr und Andacht während der Messe im XXL-Format. In seiner Predigt rief Leo XIV. Die Menschen zu Gottvertrauen und zur Weitergabe des Glaubens auf. Auch aus Deutschland angereiste Gläubige befanden sich unter den Besuchern. Michael Evers, Paris.
1: Und zum Sport. München ist der deutsche Bewerber für Olympische und Paralympische Spiele 2036, 2040 oder 2044. Bei der Mitgliederversammlung des Deutschen Olympischen Sportbunds setzte sich die Stadt mit 91-50 Stimmen gegen die Region Köln-Rhein-Ruhr durch. Bundeskanzler Merz sagte Unterstützung für die Bewerbung zu. Nun muss München im internationalen Auswahlverfahren des IOC bestehen.
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4: Auf der A3 Köln Richtung Frankfurt gibt es eine Gefahr durch ein defektes Fahrzeug im Bereich Neustadt-Wied. Auf der A3 von Köln Richtung Würzburg zwischen dem Frankfurter Kreuz und Frankfurt am Main Süd steht ihr in einem Kilometer Stau und müsst mindestens 10 Minuten mehr einplanen. Auf der A61 Speyer Richtung Hockenheim gibt es zwischen Hockenheim und dem Dreieck Hockenheim einen Kilometer Stau. Hier müsst ihr mit mindestens 5 Minuten mehr rechnen. Passt auf euch auf und kommt gut durch. Gute Fahrt.
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8: Achtung auf der A3 von Köln Richtung Frankfurt. Bei Neustadt-Wied steht ein defektes Fahrzeug. Auf der A61 von Ludwigshafen Richtung Hockenheim staut es sich zwischen Speyer und dem Dreieck Hockenheim auf 1 Kilometer 7 Minuten Verzögerung. Gefahr durch defekte Fahrzeuge auf der A61 von Ludwigshafen Richtung Koblenz zwischen Stromberg und Rheinböllen sowie im Bereich Dreieck Bad Neuenahr. Auf der B267 von Bad Neuenahr Richtung Altena zwischen Walporzheim und Dernau dichter Verkehr. 10 Minuten mehr einplanen. Gute Fahrt.
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4: Ich bin Thomas Bleskin. Bundesaußenminister Wadephul hat sich in New York überraschend mit seinem russischen Kollegen Lavrov getroffen. Es war das erste bilaterale Gespräch auf Außenministerebene seit Beginn des russischen Angriffskriegs gegen die Ukraine. Aus deutschen Delegationskreisen hieß es, Wadephul habe Russland zur Deeskalation aufgefordert. Zugleich habe er eine Rückkehr zu konstruktiveren Beziehungen für möglich erklärt, wenn Moskau ernsthaft bereit sei, den Krieg zu beenden. Das Gespräch dauerte gut 20 Minuten. München ist der deutsche Bewerber für Olympische und Paralympische Spiele 2036, 40 oder 44. Bei der Mitgliederversammlung des Deutschen Olympischen Sportbunds setzte sich die Stadt gegen

0: Köln-Rhein-Ruhr durch.
1: Kurze Wege, eine kurze Anreise zu den Wettkämpfen und dass über 50% der Sportarten im Olympiastadion stattfinden sollen. Mit diesem Konzept hat München überzeugt. Die Region Köln-Rhein-Ruhr hingegen hat eine Absage kassiert. Über 50 Jahre nach den letzten Sommerspielen wollen also nicht nur die Münchnerinnen und Münchner die Spiele wieder in der Stadt, sondern auch der DOSB. Nach der Entscheidung lief im Münchner Rathaus We Are the Champions von Queen. Aus München, Pia Wegner.
0: Milchprodukte könnten schon bald wieder teurer werden. Der Milchindustrieverband hält deutliche Preissteigerungen für dringend notwendig. Erste Verhandlungen über frische Produkte seien bereits angelaufen, hieß es.
2: Trinkmilch, Joghurt, Quark und Co. Die Nachfrage nach Milchprodukten boomt und Grund ist unter anderem der Proteinhype. Gleichzeitig ist das Angebot knapper geworden. Die Dürre im Sommer und der befürchtete starke El Niño-Effekt lassen die Lieferungen einbrechen. Derzeit liegt der Milchpreis auf einem 5-Jahrestief. Preiserhöhungen seien daher durchaus angebracht, heißt es aus der Branche. Auch die Landwirte drängen auf Preisanpassungen. Sie verweisen darauf, dass die hohen Kosten für Dünger, Energie und Treibstoff ihre Betriebe schon länger erheblich belasten. Tanja Wagner, Nachrichtenredaktion.
0: Papst Leo XIV. Hat bei seinem Frankreich-Besuch in Paris eine Messe mit hunderttausenden Menschen gefeiert. Zuvor wurde das Oberhaupt der katholischen Kirche bei einer Fahrt im Papamobil über die Champs-Élysées von einer großen Menschenmenge bejubelt. In seiner Predigt rief Leo zu Gottvertrauen und zur Weitergabe des Glaubens auf. Danach reiste der Papst weiter zum Wallfahrtsort Lourdes.
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4: Auf der 61 Richtung Hockenheim gibt es zwischen Hockenheim und dem Dreieck Hockenheim 1 Kilometer Stau. Auf der 61 von Ludwigshafen Richtung Koblenz erwartet euch zwischen Stromberg und Rheinböllen eine Gefahrenstelle durch ein defektes Fahrzeug. Zwischen Niederbrechen und Lindenholzhausen auf der B8 besteht in beiden Richtungen Gefahr durch Personen auf der Fahrbahn. Die Landstraße im Kreis Trier-Saarburg ist zwischen dem Abzweig nach Züsch und Muhl in beiden Richtungen wegen eines Unfalls gesperrt. Ortskundige, bitte weiträumig umfahren. Passt auf euch auf. Gute Fahrt.
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2: Auf der A3 von Frankfurt Richtung Köln gibt es zwischen Neustadt-Wied und Bad Honnef-Linz ein defektes Fahrzeug. Auf der A59 von Bonn Richtung Köln ist die Ausfahrt Flughafen wegen eines liegen gebliebenen Fahrzeugs blockiert. Zudem sind Personen auf der Fahrbahn. Auf der Landstraße im Kreis Trier-Saarburg ist zwischen dem Abzweig nach Züsch und Muhl ein Unfall. Die Strecke ist gesperrt. Ortskundige Autofahrer sollten das Gebiet weiträumig umfahren. Kommt gut durch. Gute Fahrt.
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1: Ich bin Tine Klimach. Außenminister Wadefuhl sieht nach seinem Gespräch mit dem russischen Kollegen Lavrov weiterhin große Differenzen bei den Bemühungen um ein Ende des Ukraine-Kriegs. Dem ZDF sagte er, sein Angebot zur Deeskalation sei in Moskau bislang nicht auf offene Ohren gestoßen.
2: Mir war es wichtig, klarzumachen, dass Deutschland derartige Dinge wie den Drohnenangriff in Leipzig nicht akzeptiert, dass das eine Eskalation ist, die nicht akzeptabel ist. Und ich habe Russland klar gewarnt, nicht so weiterzumachen. Wir können uns verteidigen, wir können uns wehren, das werden wir auch tun. Ich habe ihm angeboten, zu deeskalieren, insbesondere auch mit Blick auf die Situation in der Ukraine, aber das hat noch keine offenen Ohren gefunden.
1: Ob es weitere Gespräche geben wird, liegt im Wesentlichen in russischer Hand, so Bundesaußenminister Wadefuhl.

0: stärker als jetzt entlasten. Am Mittwoch will Gesundheitsminister Linnemann seine Pläne im Kabinett vorlegen. Doch das könnte an der SPD scheitern, denn die fordert strukturelle Reformen und dass sich Privatversicherte stärker beteiligen. Der aktuelle Vorschlag sei vor allem ein Kürzungspaket. Die SPD wirbt außerdem nach wie vor für einen Preisdeckel für Pflegende in Heimen, denn die müssen aktuell im Schnitt fast 3.400 Euro im Monat aus eigener Tasche dazu zahlen. Thomas Bremser, Nachrichtenredaktion.
1: Papst Leo hat bei seinem Frankreich-Besuch in Paris eine Messe mit rund 800.000 Menschen gefeiert. Zuvor wurde das Oberhaupt der katholischen Kirche bei einer Fahrt im Papamobil über den Champs-Élysées von einer großen Menschenmenge bejubelt. Am Nachmittag reiste der Papst weiter zum Wallfahrtsort Lourdes. München ist der deutsche Bewerber für Olympische und Paralympische Spiele 2036, 2040 oder 2044. Bei der Mitgliederversammlung des Deutschen Olympischen Sportbunds setzte sich die Stadt mit 91 zu 50 Stimmen gegen die Region Köln-Rhein-Ruhr durch. Nun muss München im internationalen Auswahlverfahren des IOC bestehen.
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3: Auf der A3 Frankfurt Richtung Köln gibt es zwischen Neustadt-Wied und Bad Honnef-Linz eine Gefahrenstelle wegen eines defekten Fahrzeugs. Auf der A59 Bonn Richtung Köln sorgt ein liegen gebliebenes Fahrzeug an der Ausfahrt Flughafen für Gefahr. Zudem sind Personen auf der Fahrbahn. Schließlich ist die Landstraße im Kreis Trier-Saarburg zwischen dem Abzweig nach Züsch und Muhl in beiden Richtungen wegen eines Unfalls gesperrt. Ortskundige Autofahrer sollten das Gebiet weiträumig umfahren. Kommt gut durch, gute Fahrt.
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5: Auf der 61 von Speyer Richtung Hockenheim stockt es zwischen Hockenheim und dem Dreieck Hockenheim. Auf der A67 vom Mönchhof-Dreieck Richtung Darmstadt gibt es im Bereich des Rüsselsheimer Dreiecks eine Gefahr durch ein defektes Fahrzeug. Die Landstraße im Kreis Trier-Saarburg ist zwischen dem Abzweig nach Züsch und Muhl in beiden Richtungen wegen eines Unfalls gesperrt. Autofahrer sollten weiträumig umfahren. In Köln ist die Siegburger Straße zwischen Herbert-Lieberts-Weg und Severinsbrücke in beiden Richtungen aufgrund einer Unfallaufnahme gesperrt. Gute Fahrt.
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2: Ich bin Tine Klimach. Inmitten schwerer Spannungen zwischen Deutschland und Russland haben sich die Außenminister der beiden Länder erstmals seit Beginn des Ukraine-Kriegs bilateral getroffen. Johann Wadephul und Sergej Lavrov sprachen in New York am Rande der UN-Generaldebatte gut 20 Minuten miteinander. Eine Annäherung zeichnete sich nicht ab. Lavrov stellte den Nutzen demonstrativ in Frage. Er habe nichts gehört, was nicht ohnehin den täglichen öffentlichen Äußerungen Berlins entspreche, sagte er in New York. Zehntausende Menschen haben bundesweit für den Erhalt sozialer Standards und Arbeitnehmerrechte demonstriert. Zu dem Aktionstag hatte der Deutsche Gewerkschaftsbund aufgerufen. Allein in Nürnberg zählte die Polizei bis zu 25.000 Teilnehmer, in Frankfurt 15.000 und in Hannover 13.000. DGB-Chefin Fahimi wandte sich gegen längere Arbeitszeiten und eine Aufweichung des 8-Stunden-Tages. Auch die abschlagsfreie Rente nach 45 Versicherungsjahren müsse bleiben. Die hohen Spritpreise machen gebrauchte E-Autos attraktiver und teurer. Von Mai bis August sind die Restwerte für dreijährige Stromer um 1,4 Prozentpunkte gestiegen, wie aus Daten des Marktbeobachters DAT hervorgeht.
3: Dass gebrauchte E-Autos teurer werden, ist ungewöhnlich. Normalerweise ist es im Jahresverlauf eher umgekehrt, sagen die Experten. Aber die hohen Spritpreise haben dafür gesorgt, dass E-Autos begehrter geworden sind. Und zwar sowohl neue als auch gebrauchte.

0: Ja, gehöre nach Deutschland, schrieb Merz bei X. München hatte sich im Zweikampf gegen die Region Köln-Rhein-Ruhr klar durchgesetzt.
1: Kurze Wege, eine kurze Anreise zu den Wettkämpfen und dass über 50% der Sportarten im Olympiastadion stattfinden sollen. Mit diesem Konzept hat München überzeugt. Die Region Köln-Rhein-Ruhr hingegen hat eine Absage kassiert. Über 50 Jahre nach den letzten Sommerspielen wollen also nicht nur die Münchnerinnen und Münchner die Spiele wieder in der Stadt, sondern auch der DOSB. Aus München, Pia Wegner.
0: Nun muss München im internationalen Auswahlverfahren des IOC bestehen.
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3: Auf der A3 Köln Richtung Frankfurt Vorsicht. Zwischen Montabaur und Diez steht ein defektes Fahrzeug. Die Landstraße im Kreis Trier-Saarburg ist zwischen dem Abzweig nach Zisch und Muhl in beiden Richtungen nach einem Unfall gesperrt, weiträumig umfahren. In Köln auf der Siegburger Straße zwischen Herbert-Lieberts-Weg und Severinsbrücke ist wegen einer Unfallaufnahme in beiden Richtungen gesperrt. Passt auf euch auf und kommt gut durch. Gute Fahrt.
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1: Auf der A61 Speyer Richtung Hockenheim gibt es zwischen Hockenheim und dem Dreieck Hockenheim einen Kilometer Stau. Plant hier mindestens 7 Minuten mehr ein. Auf der B41 Bad Sobernheim Richtung Bad Kreuznach gibt es zwischen Weinsheim und Rüdesheim Bad Kreuznach West eine ungesicherte Unfallstelle. Bitte fahrt hier besonders vorsichtig. In Köln ist die Siegburger Straße zwischen Herbert-Lieberts-Weg und Severinsbrücke in beiden Richtungen wegen einer Unfallaufnahme gesperrt. Kommt gut durch. Gute Fahrt.
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3: Ich bin Tine Klimach. München ist der deutsche Olympiakandidat für 2036, 2040 oder 2044. Die bayerische Landeshauptstadt setzte sich auf der Mitgliederversammlung des Olympischen Sportbunds gegen Köln-Rhein-Ruhr durch. Auch zur Freude von Bayerns Ministerpräsident Söder. Er sehe die Bewerbung als absolute Chance für Deutschland.
4: Es ist was Historisches und wir wollen alles geben, damit wir am Ende gemeinschaftlich als Deutschland, als Partner für Nord, für Süd, für Ost und West am Ende uns als ein Land präsentieren. Das ist unser Ziel und dafür wollen wir arbeiten und danke für das Vertrauen.
3: Jetzt muss München im internationalen Auswahlverfahren des IOC bestehen. Die erste Vorauswahl für die Vergabe der Sommerspiele 2036 soll im März abgeschlossen sein. Die EU stellt mehr als 700 Millionen Euro für Vertriebene in Teilen Afrikas sowie von Krisen betroffene Menschen weltweit bereit. Das kündigte EU-Kommissionspräsidentin Ursula von der Leyen in einer Videobotschaft an. Mit dem neuen Paket würden vertriebene Gemeinschaften in ganz Afrika unterstützt, sowie die Gemeinschaften, die sie aufnehmen. Außerdem werde die Nothilfe für Menschen aufgestockt, die von Kriegen im Nahen Osten und in der Ukraine betroffen sind, so von der Leyen. Papst Leo hat im Stadtzentrum von Paris eine große Messe mit 800.000 Teilnehmern gefeiert. Das Oberhaupt der katholischen Kirche wurde auf seiner Fahrt mit dem Papamobil von einer riesigen Menschenmenge bejubelt.
5: Der Andrang und die Begeisterung für den Papst im sonst eher kirchenkritischen Frankreich waren einfach überwältigend. Schon viele Stunden vor der Ankunft des Kirchenoberhauptes strömten Zehntausende ins Zentrum der französischen Hauptstadt. Auf den Jubel entlang der Straßen folgten dann Einkehr und Andacht während der Messe im XXL-Format. In seiner Predigt rief Leo XIV. Die Menschen zu Gottvertrauen und zur Weitergabe des Glaubens auf. Auch aus Deutschland angereiste Gläubige befanden sich unter den Besuchern. Aus Paris, Michael Evers.
3: Zum Sport. Die deutsche Fußballnationalmannschaft bestreitet heute Abend ihr erstes Heimspiel

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1: Auf der 61 Koblenz Richtung Ludwigshafen, langsam zwischen Stromberg und Waldlaubersheim. 1 Kilometer Stau, mindestens 7 Minuten Verzögerung. Vorsicht, defektes Fahrzeug, totes Tier und Unfall mit Personen auf der Fahrbahn. In Köln ist die Siegburger Straße zwischen dem Herbert-Lieberts-Weg und der Severinsbrücke in beiden Richtungen wegen Unfallaufnahme gesperrt. Achtung, hier herrscht Gefahr. Gute Fahrt!
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2: Ich bin Tine Klimach. Bundesaußenminister Johann Wadephul hat sich am Rande der UN-Vollversammlung in New York mit seinem russischen Kollegen Lavrov getroffen. Es war das erste Gespräch der Außenminister beider Länder seit Beginn des russischen Kriegs gegen die Ukraine.
3: Außenminister Wadephul habe Russland zur Deeskalation aufgefordert, hieß es aus deutschen Delegationskreisen. Er habe betont, Vorfälle wie der Anschlagsversuch in Leipzig würden Deutschlands Unterstützung der Ukraine nicht erschüttern. Sie beeinträchtigten aber das ohnehin beschädigte deutsch-russische Verhältnis. Das Treffen in New York findet vor dem Hintergrund anhaltender Bemühungen um ein Ende des Ukraine-Krieges statt. Aus New York, Anne Pollmann.
2: Bundesinnenminister Dobrindt fordert deutlich mehr Befugnisse für die europäische Grenzagentur Frontex. Bei Migrationskrisen solle eine schnelle Eingreiftruppe innerhalb von 24 Stunden Länder an den EU-Außengrenzen unterstützen können. Zudem will Dobrindt Frontex stärker bei Rückführungen einsetzen, auch aus Transitstaaten. Bei einem Treffen europäischer Innenminister in München soll außerdem über Abschiebezentren in Drittstaaten beraten werden. Überschwemmte Straßen, Stromausfälle, abgesagte Flüge. Ein heftiger Sturm zieht mit starken Winden und Regen über den Nordosten der USA. Zehntausende Menschen waren in mehreren US-Bundesstaaten ohne Strom. Allein in New York waren laut der Webseite Power Outrage 35.000 Haushalte von Stromausfällen betroffen.
4: Viel Wind und Regen brauen sich zusammen und der Vollmond verstärkt noch die Gezeiten. Das bedeutet Hochwasser und Überflutungen an den Küstenstreifen. Der Fährverkehr zu allen Inseln wurde eingestellt und auch viele Veranstaltungen und Konzerte fallen ins Wasser. Ein großes Festival in New Yorks Central Park mit Alicia Keys, Lenny Kravitz und John Legend wurde abgesagt. Auch Ed Sheerans Konzerte in Boston fallen aus und Medien rund um die UN-Generaldebatte in New York bauen ihre Zelte ab. Aus den USA, Tina Eck.
2: Zum Sport. München ist der deutsche Bewerber für Olympische und Paralympische Spiele 2036, 2040 oder 2044. Bei der Mitgliederversammlung des Deutschen Olympischen Sportbunds setzte sich die Stadt mit 91-50 Stimmen gegen die Region Köln-Rhein-Ruhr durch. Nun muss München im internationalen Auswahlverfahren des IOC bestehen.
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4: A3 Frankfurt Richtung Köln zwischen Dietz und Montabaur gibt es eine Gefahr durch ein defektes Fahrzeug. Auf der A61 Speyer Richtung Hockenheim zwischen Hockenheim und dem Dreieck Hockenheim. Dichter Verkehr rechnet hier mit mindestens 3 Minuten. A61 Ludwigshafen Richtung Koblenz im Bereich Waldlaubersheim. Ebenfalls Gefahr durch ein defektes Fahrzeug. In Köln auf der Siegburger Straße zwischen Herbert-Lieberts-Weg und Severinsbrücke in beiden Richtungen ist wegen einer Unfallaufnahme mit Gefahren zu rechnen. Der Bereich ist gesperrt. Gute Fahrt.
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5: Ich bin Tine Klimach. Russlands Außenminister Lavrov hat den europäischen Staaten vor den Vereinten Nationen vorgeworfen, Friedensverhandlungen über die Ukraine zu behindern. Europa tue alles, um eine politische Lösung zu verhindern, so Lavrov. Zugleich kündigte er an, Russland werde seinen Krieg gegen die Ukraine fortsetzen und seine militärischen Ziele erreichen. Welche Rechte haben Kundinnen und Kunden, wenn das T-Shirt beim ersten Tragen reißt oder das Spielzeug schnell den Geist aufgibt? Das sollen sie schneller als bislang erkennen können. Ab heute müssen dafür in der ganzen EU 2 einheitliche Labels verwendet werden.
6: Es gibt jetzt 2 neue Labels, die beim Kauf von Konsumgütern die Kunden über ihre Rechte informieren sollen. Das eine ist das sogenannte Gewährleistungslabel. Das wird nicht an dem Gegenstand angebracht, den man kauft, sondern es wird überall an der Wand oder neben der Kasse zu sehen sein, mit einer Menge Text. Der klärt unter anderem darüber auf, dass es in der EU eine Gewährleistung von mindestens 2 Jahren gibt. Außerdem gibt es künftig ein sogenanntes Garant-Label. Das sieht man, wenn der Händler ohne zusätzliche Kosten mehr als 2 Jahre Garantie gibt. Aus Brüssel, Dieter Ebeling.
5: Milch, Joghurt und Quark könnten bald schon wieder teurer werden. Erste Gespräche über die Preise der sogenannten weißen Linie laufen bereits, bestätigte der Milchindustrieverband der Deutschen Presseagentur. Hintergrund ist unter anderem der Klimawandel.
7: Trinkmilch, Joghurt, Quark und Co. Die Nachfrage nach Milchprodukten boomt und Grund ist unter anderem der Proteinhype. Gleichzeitig ist das Angebot knapper geworden. Die Dürre im Sommer und der befürchtete starke El Niño-Effekt lassen die Lieferungen einbrechen. Derzeit liegt der Milchpreis auf einem 5-Jahrestief. Preiserhöhungen seien daher durchaus angebracht, heißt es aus der Branche. Auch die Landwirte drängen auf Preisanpassungen. Sie verweisen darauf, dass die hohen Kosten für Dünger, Energie und Treibstoff ihre Betriebe schon länger erheblich belasten. Tanja Wagner, Nachrichtenredaktion.
5: Zehntausende Menschen haben in Madrid für das Recht auf Wohnen und gegen Zwangsräumungen demonstriert. Der Protest stand unter dem Motto »Keine weitere Mari Carmen« und richtete sich vor allem gegen die Zwangsräumung einer 87-Jährigen, die nach 70 Jahren aus ihrer Wohnung in der spanischen Hauptstadt vertrieben worden war. Das Innenministerium sprach von rund 25.000 Teilnehmern, die Veranstalter vom Mieterverband von 300.000.
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